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1: Es ist 3. Jetzt geht's gemütlich durch.

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1: Es ist 5 Uhr.
2: Guten Morgen, ich bin Tim Jakob.
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2: Wer als Erwachsener eine Lehre oder die Matura nachholt, soll einfacher finanzielle Unterstützung erhalten. Der Nationalrat verlangt vom Bund mit einem Vorstoß eine Regelung, damit solche Beiträge in allen Kantonen möglich werden. Heute gibt es solche Unterstützungen je nach Kanton unterschiedlich oder gar nicht. Befürworter argumentieren, ein fehlender Berufsabschluss erhöhe das Armutsrisiko. Zudem könnten so mehr Menschen einen Abschluss nachholen. Der Nationalrat hat den Vorstoß knapp angenommen. Als nächstes entscheidet der Ständerat darüber. Russland hat die Ukraine in der Nacht erneut massiv mit Raketen und Drohnen angegriffen. Laut ukrainischen Behörden wurden dabei mindestens 5 Menschen getötet und Dutzende weitere verletzt. Es sei zu Schäden an Wohnhäusern und mehreren Bränden gekommen. Die Bevölkerung suchte während der Angriffe Schutz in U-Bahn-Stationen und Luftschutzkellern. Vor der Küste Süditaliens hat sich in der Nacht ein starkes Erdbeben ereignet. Nach Angaben des Deutschen Forschungszentrums für Geowissenschaften erreichte das Beben eine Stärke von 6,1 von 10 auf der Richterskala. Das Epizentrum lag tief im Meer vor der Region Kalabrien. Hinweise auf Schäden oder Verletzte gibt es daher bislang nicht. Wir haben keine Meldungen vom Asphalt. Rollt gut in der Dienstag. Aufstehen heute Morgen, zu viel Wolken am Himmel, zwischendurch mag auch noch die Sonne ein bisschen durchdrücken, bevor es dann spätestens auf den Nachmittag und Abend kommt, regnen und gewittern. Temperaturen am Morgen also bei um die 14 Grad dann und am Nachmittag gibt es um die 23 Grad maximal.

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2: So eine richtig gute Luftgitarre zum Luftgitarre spielen, was schätzt du, wie viel kostet so eine?
3: Etwa um die 3-4'000, ja.
2: Wieso denkst du so teuer?
3: Ja, sie muss ja gleich gut sein.
2: Was denkst du, kostet eine professionelle Luftgitarre zum Luftgitarre spielen?
4: Nicht viel, die sind doch aus denen, die sind zum Aufblasen. Also warte, nein, komm, da kommt jetzt sicher noch im Radio.
5: Ja!
4: Also wiederhol nochmal. Braucht gar keine!
5: Wieso?
4: Es braucht, ja, weil du das ummachst. Scheiße!
6: Luftgitarre? Ja, 2'500, weil es vielfach Einzelstücke sind oder teure Produktionen, weil sie nicht mit allzu günstigem Material hergestellt werden.
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7: 1'000 Franken? Mhm. 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
1: Es ist 17:30.
2: Guten Morgen, ich bin Tim Jakob.
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2: Wer als Erwachsener eine Lehre oder die Matura nachholt, soll einfacher finanzielle Unterstützung erhalten. Der Nationalrat verlangt vom Bund mit einem Vorstoß eine Regelung, damit solche Beiträge in allen Kantonen möglich werden. Heute gibt es solche Unterstützungen je nach Kanton unterschiedlich oder gar nicht. Befürworter argumentieren, ein fehlender Berufsabschluss erhöhe das Armutsrisiko. Zudem könnten so mehr Menschen einen Abschluss nachholen. Der Nationalrat hat den Vorstoß knapp angenommen. Als nächstes entscheidet der Ständerat darüber. Das eidgenössische Parlament will Online-Plattformen wie Temu oder Shein stärker regulieren. Nach dem Ständerat hat auch der Nationalrat zwei Vorstößen für strengere Regeln zugestimmt. Künftig sollen ausländische Online-Händler beispielsweise deutlich kennzeichnen müssen, wenn ein Produkt in der Schweiz nicht zugelassen ist. Russland hat die Ukraine in der Nacht erneut massiv mit Raketen und Drohnen angegriffen. Laut ukrainischen Behörden wurden dabei mindestens 5 Menschen getötet und Dutzende weitere verletzt. Es sei zu Schäden an Wohnhäusern und mehreren Bränden gekommen. Die Bevölkerung suchte während der Angriffe Schutz in U-Bahn-Stationen und Luftschutzkellern. Vor der Küste Süditaliens hat sich in der Nacht ein starkes Erdbeben ereignet. Nach Angaben des Deutschen Forschungszentrums für Geowissenschaften erreichte das Beben eine Stärke von 6,1 von 10 auf der Richterskala. Das Epizentrum lag tief im Meer vor der Region Kalabrien. Hinweise auf Schäden oder Verletzte gibt es daher bislang nicht. Wir haben keine Meldungen vom Asphalt. Rollt gut in der Dienstag. Aufstehen heute Morgen, zu viel Wolken am Himmel, zwischendurch mag auch noch die Sonne ein bisschen durchdrücken, bevor es dann spätestens auf den Nachmittag und Abend kommt, kann regnen und gewittern. Temperaturen am Morgen also bei um die 14 Grad dann und am Nachmittag gibt es um die 23 Grad maximal.

0: Aufstehen am 17:45 und vielleicht schon von der nächsten Klasse träumen. Ah. Und selber gemachte Klasse, das ist ja wirklich einfach der absolute Hammer. Ich habe mal Rüebli, Zitronensorbet gemacht und auch wenn es vielleicht komisch tönt, ist es richtig geil.
1: Das glaube ich, aber du bist ja schon bei den Vorgeschrittenen. Ich übe immer noch ein bisschen an den Klassiker, also ich bin immer noch am Vanillegrasse da.
0: Auch geil.
1: Ja, das ist auch gut. Ja. Gut, muss man zuerst mal können.
0: Ja, und wir sammeln heute bei den Wachmacher eben die wirklich mega feinsten selber gemachten Glassen. Schicken Sie uns per WhatsApp auf 0848 22 22 11 und gibt euch vielleicht gerade auch ein bisschen Inspiration, bevor es dann wieder so richtig heiß wird.

0: Servus und guten Morgen von der FM1.
1: Hallo miteinander.
0: Es ist 6 Uhr.
2: Guten Morgen, ich bin Tim Jakob.
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2: Nach einem schweren Arbeitsunfall beim Rückbau des ehemaligen Hotels Acker in Wildhaus muss sich ein Baggerführer vor dem Kreisgericht Toggenburg verantworten. Laut dem Tagblatt wirft die Staatsanwaltschaft dem Baggerführer fahrlässige schwere Körperverletzung vor. Beim Rückbau letztes Jahr wurde ein Arbeiter von einem mehrere Tonnen schweren Betonblock getroffen und schwer verletzt. Das eidgenössische Parlament will Online-Plattformen wie Temu oder Shein stärker regulieren. Nach dem Ständerat hat auch der Nationalrat 2 Vorstößen für strengere Regeln zugestimmt. Künftig sollen ausländische Online-Händler deutlich kennzeichnen müssen, wenn ein Produkt in der Schweiz nicht zugelassen ist. Zudem will das Parlament Gebühren auf Kleinsendungen aus Asien prüfen. Damit sollen zusätzliche Kontrollen finanziert werden. Nun muss der Bundesrat die rechtlichen Grundlagen für die neuen Vorschriften ausarbeiten. Russland hat die Ukraine in der Nacht erneut massiv mit Raketen und Drohnen angegriffen. Laut ukrainischen Behörden wurden dabei mindestens 5 Menschen getötet und Dutzende weitere verletzt. Es sei zu Schäden an Wohnhäusern und mehreren Bränden gekommen. Die Bevölkerung suchte während der Angriffe Schutz in U-Bahn-Stationen und Luftschutzkellern. Vor der Küste Süditaliens hat sich in der Nacht ein starkes Erdbeben ereignet. Nach Angaben des Deutschen Forschungszentrums für Geowissenschaften erreichte das Beben eine Stärke von 6,1 von 10 auf der Richterskala. Das Epizentrum lag tief im Meer vor der Region Kalabrien. Hinweise auf Schäden oder Verletzte gibt es daher bislang nicht.
0: 6:02 Uhr am Dienstagmorgen und dahinter aktuell in der ganzen Auschwitz und Graubünden freie Fahrt. Wir wünschen euch gutes und sicheres Ankommen.
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1: Ja, dann können wir noch mehr Zeit sparen am Morgen. Es ist nämlich nicht so heiß und der Petrus, der kommt heute Nachmittag noch gegessen. Da könnt ihr alles sein bei den Pflanzen. Es gibt bis zu 22 Grad und dann kommt es teils fest regnen mit lokalen Gewitter.
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0: startet am 5 ab 6 Uhr hoffentlich morgen genauso entspannt in den Tag wie die zugeklappten Sonnenschirme.
1: Ja, das ist auch Aufschnupfen mit den Wachmachern für euch, die die ganze Zeit in der Nase beißen wegen dem Heuschnupfen. Die Luft ist wirklich im Moment gerade herrlich.
0: Wunderbar.
1: Ganz guter Start, euren Dienstag mit der meisten Musik.
0: Morgen.

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0: ist wirklich gerne in der Lehre. Etwa so tönt es in vielen Tiefprüfungen gerade im FM Island. Ja. Guten Morgen miteinander.
1: Morgen.
0: Jetzt sind gerade 12 ab 6. Fertig aus. Und jetzt können wir ja perfekt in dieser Zeit, wo es jetzt mal nicht so schön ist, mal ein bisschen Klasse vorbereiten, oder? Alles aufgebraucht. Und wenn auch mal selber machen, ist jetzt gerade ideal. Ich habe schon etwa die selber Klasse gemacht, aber ich bin da eher so ein bisschen bei den Klassikern unterwegs. Das Vanille habe ich schon gemacht und Stracciatella auch.
1: Stracciatella, sehr fein. Und wenn ihr ein bisschen Inspiration sucht, um neue Klassen selber zu machen, sind ihr heute bei den Wachmacher absolut richtig. Wir sammeln nämlich eure Lieblingsklasse, die ihr selber macht.
2: Hallo miteinander, hier ist Dinja von Steckborn. Also meine absolute Lieblingsklasse ist definitiv Erdbeer. Die frischen, saisonalen Erdbeeren mit diesen selber gemachten Glassen machen. Das ist einfach der absolute Knüller. Und ich freue mich jetzt wieder, wenn ich den da kann machen kann. Genau.
0: Ja, Inja, dann würden wir uns gerade selber einladen, da bei der FM1 Wachmacher zum Glassen.
1: Mit frischen Erdbeeren ist so geil.
0: Weißt du, fein.
1: Was für Glassen machen ihr am liebsten? Dürfen gerne auch ausgefallene sein. Schickt rasch ein WhatsApp auf 0848 22 22 11. Wir teilen es mit euch und dann überrascht ihr eure Liebsten vielleicht schon gleich mit neuen, selber gemachten Glassen.
0: Schönen Morgen.

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0: auch gut in der Dienstag. Zum Teil haben wir hier noch ein bisschen Sonne. Im Verlauf des Nachmittags kommt es ein zünftig regnen und Gewitter da bei maximal 22 Grad.
1: Ich liebe Gewitter. Wenn du am Schermen bist und so und wenn vielleicht auch nicht gerade das Festival oder so ist. Ja, es ist 18 ab 6. 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
1: Und ich glaube, ihr seid ja sowas von ready für den Open-Air-Sommer. Bei uns Wachmacher gehört ihr jeden Morgen ein paar Mal den Open-Air-Alarm und dann gibt es Tickets. Heute sicher, dann später auch nochmal.
0: Ja, und das kann wirklich jeden Moment passieren. So wie eben gerade vorher. Und der Pascal vom Rorschacher Berg, der geht mit dem Plus 1 als für du Sounds.
3: Guten Morgen, da ist der Pascal aus dem Rorschacher Berg.
0: Ja, Pascal.
1: Hallo.
3: Du hi, bin ich mal durchgekommen.
0: Du bist durchgekommen.
3: So cool, ey. Ja, voll geil. Cool.
0: Du gehst als für du Sounds mit Neverdem.
3: Ja, cool. Das freue ich mich. Das ist eine neue Erfahrung. Ein langjähriger, so geiler Open-Air-Gänger freue ich mich jetzt mal wieder auf ein neues Festival.
1: Hey, und da ist im Fall mega cool. So schön im Städtle Vaduz.

0: Timmy, ja, lässig.
1: Also,
0: ja.
1: Den suchen wir schon mal daheim.
0: Ja, cool, hey, danke vielmals.
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0: ist Hochzeitssaison im FM Island.
1: Oh ja, guten Morgen miteinander.
0: Guten Morgen am 5:30 Uhr. Und ihr kennt vielleicht auch ein Pärli, der gleich heiratet.
1: Ja, dann sagen sie im gleichen Jahr ja, wie auch ein paar grosse FM Islands. Mhm. Dua Lipa, die hat am Wochenende ja gesagt zum Schauspieler Callum Turner. Fans überraschten im Retro-Look mit grossem weißem Hut und einem Mondstrüssli. Sie hat einfach Stil, die Frau. Mhm. Aber das wissen sie ja von ihren grossen Hits.
0: Yes. Come

0: sind ihr manchmal auch schon im Dunkeln oder in der Dämmerung unterwegs zur Arbeit? Dann habt ihr sicher auch schon Füchse gesehen. Und jetzt heute Morgen musst du hören.
1: Was hast du gesehen?
0: Ich bin mit dem Velo unterwegs gewesen. Da habe ich tatsächlich einen Fuchs gesehen mit dem Zmagen im Maul.
1: Hat er da noch etwas abgegeben?
0: Nein, ich bin vorbei uns. Aber euch einen ganz guten mit ganz viel Hits bei der Wachmacher. Der Sheeran.
1: Aus diesem, die kommt auch noch zu euch aus dem Radio, geht als nächstes. Und Glockenbach ist auch wie ein vollmundiger Morgen. Hören Sie alle noch in der nächsten Viertelstunde für euren Start in Dienstag. In einer Minute ist es 6:30.
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0: Gutes Verwachen mit den Wachmachern.
1: Morgen miteinander.
0: 6:30 ist es.
8: Guten Morgen, ich bin Tim Jakob.
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8: Das eidgenössische Parlament will Online-Plattformen wie Temu oder Shein stärker regulieren. Nach dem Ständerat hat auch der Nationalrat zwei Vorstößen für strengere Regeln zugestimmt. Künftig sollen ausländische Online-Händler beispielsweise deutlich kennzeichnen müssen, wenn ein Produkt in der Schweiz nicht zugelassen ist. Wer als Erwachsener eine Lehre oder die Matura nachholt, soll einfacher finanzielle Unterstützung erhalten. Der Nationalrat verlangt vom Bund mit einem Vorstoß eine Regelung, damit solche Beiträge in allen Kantonen möglich werden. Heute gibt es solche Unterstützungen je nach Kanton unterschiedlich oder gar nicht. Befürworter argumentieren, ein fehlender Berufsabschluss erhöhe das Armutsrisiko. Zudem könnten so mehr Menschen einen Abschluss nachholen. Der Nationalrat hat den Vorstoß knapp angenommen. Als nächstes entscheidet der Ständerat darüber. Russland hat die Ukraine in der Nacht erneut massiv mit Raketen und Drohnen angegriffen. Laut ukrainischen Behörden wurden dabei mindestens 5 Menschen getötet und Dutzende weitere verletzt. Es sei zu Schäden an Wohnhäusern und mehreren Bränden gekommen. Die Bevölkerung suchte während der Angriffe Schutz in U-Bahn-Stationen und Luftschutzkellern. Die Rätische Bahn will mehr Gäste aus Taiwan nach Graubünden locken. Dazu hat sie einen Zusammenarbeitsvertrag mit einer Bahngesellschaft im asiatischen Inselstaat abgeschlossen. Laut der RHB wollen die beiden Unternehmen Erfahrungen etwa im Schutz von Bahnstrecken vor Naturgefahren teilen. Die RHB pflegt bereits ähnliche Partnerschaften mit mehreren ausländischen Bahngesellschaften, unter anderem in Japan.
0: 6:30 ist es ganz genau und wir können euch durchwinken. Es sieht überall in der Ostschweiz und in Graubünden tipptopp aus. Weiterhin gute und sichere Fahrt euch.
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1: Richtig schön, wenn es am Morgen früh nicht schon den Schweiß rausdrückt. Es ist 12 Grad bei euch in Abtwil und Flims. In Abtwil 13, 22 gibt es maximal heute am Dienstag. Dazu auch immer wieder mal Sonne. Gegen den Nachmittag kommt es dann teils zünftig regnen und dann auch noch gewittern.
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0: Und da ist eine Gelateria Wachmacher am 22 von 7. Bevor der Titzdruck kommt, sammeln wir eure selber gemachten Lieblingsklasse für das ganze FM Island als Inspiration.
1: Hallo miteinander, das ist der Cedric aus Rorschach. Mein selbstgemachter Traubensorbet ist eigentlich relativ simpel. Ihr tun die Trauben einfach über Nacht in Tiefkühler. Am nächsten Tag mixen ihr die einfach mixen und je nach Geschmack könnt ihr dann auch noch ein bisschen Zucker rein tun.
2: Voll easy gemacht. Hey, schickt uns per WhatsApp auf 0848 22 22 11 auch noch euer Lieblingsklasse.

0: Von den feinen Gigantönen über zu den Gitarren könnt alles über am 19.07. Schönen Dienstagmorgen.
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3: So eine richtig gute Luftgitarre zum Luftgitarre spielen, was schätzt du, wie viel kostet so eine?
4: Etwa um die 3-4'000, ja.
3: Wieso denkst du so teuer?
4: Ja, sie muss ja gleich gut sein.
3: Was denkst du, kostet eine professionelle Luftgitarre zum Luftgitarre spielen?
5: Nicht viel, die sind doch aus den, die sind zum Aufblasen. Also warte, nein, komm, da kommt jetzt sicher noch im Radio.
6: Ja!
5: Also wiederhol nochmal. Braucht gar keine!
6: Wieso?
5: Es braucht, ja, weil du das so machst. Scheiße!
7: Luftgitarre? Ja, 2'500, weil vielfach Einzelstück sind oder teure Produktionen, weil sie nicht mit allzu günstigem Material hergestellt werden.
3: Was meinst du, legt man so an für eine rechte Luftgitarre zum Luftgitarre spielen?
8: 1'000 Franken? Ja, ist natürlich ein stolzer Preis, aber es lohnt sich sicher.
3: Könntest du verstehen, wenn während dem Luftgitarrespielen die Luftgitarre zerschmettert wird an so einer Show?
8: Ja, ich verstand natürlich in der Ekstase vom Konzert, aber es ist schon, wenn man denkt, dass das so teuer ist, ist es schon nicht so gut.
3: Während dem Luftgitarrespielen die Luftgitarre zerstören, wie findest du das?
7: Ja, würde ich nicht machen. Bringt es ja nicht. Wir sind mal Fan schenken.
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0: Guten Dienstag.
1: Morgen.
0: 12:07 ist es. Und wenn ihr noch rasch Zeit habt, schaut, dass auf dem Balkon, im Sitzplatz alles sicher ist. Auch wenn der Start im Tag noch angenehm ist, im Verlauf des Nachmittags kann es bei maximal 22 Grad ziemlich schütten und Gewitter kommen.
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0: Nach der Hockey-WM ist vor der Fußball-WM. Heute fliegt unsere Nazi für die letzten Vorbereitungen in die USA.
1: Ja, für euch ein wahrscheinlich ein bisschen kürzerer Arbeitsweg. Begleiten wir euch mit der meisten Musik. Der Luis Capaldi, der wartet auf euch. Gerade nach dem 7. Da ist in gut 10 Minuten.
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0: Es ist 7 Uhr, da sind die FM1 Wachmacher.
1: Guten Morgen miteinander.
0: Schönen Dienstag miteinander.
5: Guten Morgen, ich bin Tim Jakob.
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5: Bundesrichter Yves Donsala verteidigt seine frühere Beziehung mit Bundesrichterin Beatrice van der Graaf. Im Interview mit Tamedia sagt Donsala, die inzwischen beendete Liebesbeziehung sei zwar unangemessen gewesen, habe aber nicht gegen das Gesetz verstoßen. Ein gemeinsames Leben habe es nie gegeben. Deshalb sei die gesetzliche Regel, die Richterpaare am Bundesgericht ausschließt, aus seiner Sicht nicht verletzt worden. Donsala kündigt an, für die Amtsperiode 2027 bis 2032 erneut kandidieren zu wollen. Ein externes Expertengremium untersucht den Fall derzeit noch. Nach einem schweren Arbeitsunfall beim Rückbau des ehemaligen Hotels Acker in Wildhaus muss sich ein Baggerführer vor dem Kreisgericht Toggenburg verantworten. Laut dem Tagblatt wirft die Staatsanwaltschaft dem Baggerführer fahrlässige, schwere Körperverletzung vor. Beim Rückbau letztes Jahr wurde ein Arbeiter von einem mehrere Tonnen schweren Betonblock getroffen und schwer verletzt. Das eidgenössische Parlament will Online-Plattformen wie Temu oder Shein stärker regulieren. Nach dem Ständerat hat auch der Nationalrat zwei Vorstößen für strengere Regeln zugestimmt. Künftig sollen ausländische Online-Händler beispielsweise deutlich kennzeichnen müssen, wenn ein Produkt in der Schweiz nicht zugelassen ist. Vor der Küste Süditaliens hat sich in der Nacht ein starkes Erdbeben ereignet. Nach Angaben des Deutschen Forschungszentrums für Geowissenschaften erreichte das Beben eine Stärke von 6,1 von 10 auf der Richterskala. Das Epizentrum lag tief im Meer vor der Region Kalabrien. Hinweise auf Schäden oder Verletzte gibt es daher bislang nicht.
0: 2 ab 7 und hier haben wir eine Gefahrenmeldung für alle von euch, die auf der A15 auf der Oberland-Autobahn von Jona Richtung Hinwil unterwegs sind. Zwischen Thürnten und Hinwil Verkehrsbehinderung wegen Gegenständen auf der Fahrbahn. Und dann geht auch noch rasch der Blick auf die Autobahn zu Bringer A23 von Egnach Richtung St. Gallen zwischen Wiedehorn und Meckenhaus rund 10 Minuten plus.
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1: Ja, wenn ihr heute noch ein Jogging-Türchen machen wollt, dann vielleicht wieder aufs Laufband oder einfach noch vor dem Nachmittag. Es kommt nämlich dann teils fest regnen und gewittern im FM1. Bis dorthin können auch noch ein bisschen Sonne geniessen, da bei maximal 22 Grad.
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1: Ja, mit aktuellen Besten aus dem Thurgau, nebst der Aperi. Neue Besa.
0: Morgen.

0: Ein bisschen kalt, Wasser ins Gesicht. Am 5 ab 7 ist schon sind wach.
1: Ja, ganz einfach. Ich nehme mal den Wäschplatz, den habe ich ganz gerne.
0: Ja, ich auch.
1: Schönen Tag von der FM1 Wachmacher.

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0: Ja, eine kleine Verschnaufpause vom heissen Sommer.
1: Ja.
0: Das Wetter, das ist wirklich absolut perfekt, um eure Gläserschublade im Frühjahr da ein bisschen auffüllen.
1: Mm-hmm.
0: Und da legen den Haufen von uns sogar selber an.
1: Ja, unbedingt. Ganz viel machen da. Und die selber gemachten Gläser, die sind auch am besten.
0: Ja.
1: Darum, schickt da bei den Wachmacher auf 0848 22 22 11 per WhatsApp Gläsersorten, die ihr daheim einmal selber macht. Und der Gurdin aus Bad Ragaz, der hat den perfekten Gläsergeschmack für den Feierabend rausgetüftelt.
2: Ja, das ist der Gurdin aus Bad Ragaz. Und wir haben uns natürlich auch überlegt, was können wir noch für Gläsersorten machen, die man im Kühlregal nicht findet.
1: Mhm.
2: Und weil wir besonders gerne Aperol Spritz haben, haben wir dann mal gegoogelt und haben verschiedene Rezepte gefunden, haben das dann mal selber ausprobiert.
0: Ja.
2: Und das ist mega fein und sehr erfrischend. Aber nicht für Kinder, weil es hat Alkohol drin.
1: Ja.
2: Viel Spass damit und Eis, Eis, Baby.
0: Aperol Glasse, Gurdin. Hi. Uh-huh. Wenn es da gibt, dann tut sich eine ganz neue Welt von Glasses auf. Man Hugo Glasse, Espresso Martini Glasse, Bierglasse.
1: Bierglasse, ja, finde ich gut. Dann bräuchte ich einfach zum Bierglasse vielleicht noch ein normales Bier in der Hand gegen den Durst.

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0: Schönen guten Morgen.
1: Hallo.
0: Packen den Schirm für den Heimweg vielleicht noch ein, weil im Verlauf des Nachmittags kommt es zum Teil kräftig schütten, auch gewittern bei maximal 22 Grad. Am Morgen dahinter noch ein paar Sonnenstrahlen.
1: Aber es regnet mir noch ein bisschen zu wenig. Es müsste noch ein bisschen mehr regnen. Wir brauchen noch mehr. Es gibt auch keinen Schlamm fürs Zeitdoppel.
0: Ja. 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
1: Ja, noch 23 Minuten Pause und dann ist wieder 4 Tage Halligalli am Open Air St. Gallen. Und das mit neben dem Feu.
0: Genau, der Open Air Alarm, der ist ab. Immer dann holen ihr euch Tickets für eines der schönsten Festivals von dem Sommer. Und das Open Air St. Gallen im FMI-Land, das ist natürlich hoch im Kurs. Und Jana aus dem Thurgau. Du gehst gratis.
3: Wow, mega! Ich kann gar nicht glauben, dass ich ja überhaupt durchgekommen bin. Mega! Ich habe noch nie in meinem Leben etwas gewonnen. Mega cool!
0: In dem Fall hast du nicht damit gerechnet, wo du heute Morgen aufgestanden bist, oder?
3: Nein, gar nicht. Ich habe schon so viel ausprobiert, euch zu erreichen. Ich bin gerade sprachlos, wirklich. Mega cool. Mega,
1: also,
3: mega.
1: Dann hast du wahrscheinlich auch eine Botschaft an alle anderen im FMI, die gerade zuhören.
3: Ja, das ist richtig. Einfach mal probieren. Irgendwann habt ihr hoffentlich auch Glück, so wie ich.
1: Sehr schön. Also noch 23 Mal Pause und dann geht's für dich ab ans Open Air St. Gallen. Wir wünschen dir ganz viel Spass und viele schöne Momente im Doppelhunde.
3: Vielen, vielen herzlichen Dank euch. Dankeschön.
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0: der King of Pop hier bei der FM1 wach machen.
1: Morgen.
0: Guten Morgen am 7:30 Uhr. Wir hoffen, dass für euch heute alles so schön aufgeht wie der Monat Juni. Es ist wirklich einfach so einfach, um sich das Datum zu merken. Montag ist der 1., jetzt heute am Dienstag ist der 2.,
1: Montag der 3., dann der 4., dann der 5.
0: So schön.
1: Alles wie am Schnürli.
0: Alles geht auf.

0: Morgen miteinander. Okay. Ja, diese Woche habe ich wieder mal gemerkt, warum in die Schweiz so fest lieben.
1: Oha, wieso?
0: So herzig sind wir mit dem Auto durchgefahren an der Straße und dann haben wir bei den Kistli, bei den Granien, die einmal vor den Häusern hängen, Schirmli gesehen, damit eben die Granien nicht zu viel Wasser bekommen. Okay. Extra für die Pflänzli.
1: Oh, so Pflanzenschirmli.
0: Zum Beispiel der Meistermusik zum neuen Umschwung daheim auch noch parat machen auf den Regen, den Balkon. Gegen den Nachmittag kommt es dann etwa.
1: Und auch Sidi kommt auch, und zwar hier bei den Wachmacher vor dem 8. Und versprochen noch in dieser Viertelstunde Kygo zusammen mit Griffin, Save My Love. Für euch zum guten Dienstag reinkommen. Der Khalid ist auch noch dabei mit diesen zwei. In einer Minute ist 7:30.
0: Guten Morgen.
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1: Hallihallo und guten Morgen von den Wachmachern.
0: Schönen Dienstag.
1: Es ist 7:30.
7: Guten Morgen, ich bin Tim Jakob.
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9: Bundesrichter Yves Donsala verteidigt seine frühere Beziehung mit Bundesrichterin Beatrice van der Graaf. Im Interview mit Tamedia sagte er, die Beziehung sei nicht illegal gewesen. Sie hätte nie einen gemeinsamen Haushalt geführt und auch nie gemeinsam über einen Fall entschieden. Donsala will im Sommer trotz laufender Untersuchung für eine weitere Amtszeit am Bundesgericht kandidieren. Russland hat die Ukraine in der Nacht erneut massiv mit Raketen und Drohnen angegriffen. Laut ukrainischen Behörden wurden dabei mindestens 5 Menschen getötet und Dutzende weitere verletzt. Es sei zu Schäden an Wohnhäusern und mehreren Bränden gekommen. Die Bevölkerung suchte während der Angriffe Schutz in U-Bahn-Stationen und Luftschutzkellern. Die EU will abgelehnte Asylsuchende künftig auch in Rückkehrzentren außerhalb Europas unterbringen können. Darauf haben sich Mitglieder des Europaparlaments und der Mitgliedstaaten geeinigt. Zudem sollen die Asylsuchenden verpflichtet werden, bei ihrer Rückführung aktiv mitzuwirken. Die EU erhofft sich davon mehr erfolgreiche Ausschaffungen. Die Rätische Bahn will mehr Gäste aus Taiwan nach Graubünden locken. Dazu hat sie einen Zusammenarbeitsvertrag mit einer Bahngesellschaft im asiatischen Inselstaat abgeschlossen. Laut der RHB wollen die beiden Unternehmen Erfahrungen etwa im Schutz von Bahnstrecken vor Naturgefahren teilen. Die RHB pflegt bereits ähnliche Partnerschaften mit mehreren ausländischen Bahngesellschaften, unter anderem in Japan.
1: 7:30 ist es und wenn ihr von der Waldstadt Richtung Herisau unterwegs sind, dann planen aktuell rund 10 Minuten plus ein und eine Viertelstunde ist es über den Seedamm ins Zentrum von Rapperswil. Gutes Ankommen euch!
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0: Da könnt ihr aber gerne ein Jäckli anlegen, jetzt wieder mal führen. Bei etwa 15 Grad geht bei euch überall die Scham, zum Beispiel im Wiesbad, aber auch zu Amriswil. Dann kommen da noch der ein oder andere Sonnenstrahl über. Heute am Dienstag, bis dann am Nachmittag, da es fest regnen kommt und auch noch gewittern bei maximal.
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1: Ups, Entschuldigung, hat der Knopf früher gedrückt. 22 Grad, wunderbar. Danke, Nadja.
0: Gerne.
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1: Ich bin einfach so hibbelig wegen dem perfekten Hit zum Verwachen. Holt euch ab, wenn ihr noch ein bisschen müde seid. Golden von Hendrix, wie ein doppelter Espresso.
0: Das nehme ich jetzt auch noch einen. Schönen Tag euch.

0: Hallo miteinander, euch ganz schönen Morgen mit der FM1 Wachmacher. In 19 Minuten ist es 8 Uhr.
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4: Etwa um die 3-4'000, ja.
3: Wieso denkst du so teuer?
4: Ja, sie muss ja gleich gut sein.
3: Was denkst du, kostet eine professionelle Luftgitarre zum Luftgitarrenspielen?
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3: Ja!
5: 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Braucht gar keine!
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5: Es braucht, ja, weil du das ummachst. Scheiße!
6: Luftgitarre? 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
3: Was meinst du, leiht man so an für eine rechte Luftgitarre zum Luftgitarrenspielen?
7: 1'000 Franken? Ja, ist natürlich ein stolzer Preis, aber es lohnt sich sicher.
3: Könntest du auch verstehen, wenn während dem Luftgitarrenspielen die Luftgitarre zerschmettert wird an so einer Show?
7: Ja, ich verstand natürlich in der Ekstase vom Konzert, aber es ist schon, wenn man denkt, dass das so teuer ist, ist es schon nicht so gut.
3: Während dem Luftgitarrenspielen die Luftgitarre zerstören, wie findest du das?
6: Ja, würde ich nicht machen. Bringt es ja nicht. Wir müssen immer Fans schenken.
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0: wenn einem der Teddy Swims weckt, dann ist eigentlich schon ein guter Tag.
1: Auf jeden Fall.
0: Und der Morgen und Vormittag ist auch noch relativ gut. Es gibt ein paar Aufhellungen. Im Verlauf des Nachmittags kommt es zum Teil kräftig regnen oder auch gewittern bei maximal 22 Grad. Und wir wären ja nicht Wachmacher, wenn wir da nicht nochmal einen würden oben drauf legen.
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0: Am meisten Musik zum Ausstehen und dann auch noch gratis Tickets für eines der schönsten Festivals diesen Sommer.
3: Wow, mega! Ich kann gerade nicht glauben, dass ich ja überhaupt durchgekommen bin. Mega! Ich habe noch nie in meinem Leben etwas gewonnen. Mega cool! Vielen, vielen herzlichen Dank euch. Dankeschön.
0: Sehr ja, gern. Diana von Weinfelden, sie geht jetzt zweite als Open Air St. Gallen. Und beim FM1 Open Air Sommer holt ihr euch bei den Wachmachern ja jeden Morgen Tickets. Einfach Radio hören. Und mit der Bonuschance habt ihr gerade doppelte Gewinnchance. Mhm.
1: 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Mhm. 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Dann habt ihr einfach die Chance auf zwei Tickets heute Nachmittag auf so ein schönes Festival. Wir gehen noch einen kurzen Moment, um das zu machen. App abladen, Benachrichtigungen rein.
0: Ist gut. Hinter's abgeladen. Benachrichtigung rein. Push, push, push. Dann viel Glück.
1: Viel Glück.
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0: Es ist ganz genau eine Minute vor der Schulglocke und eine neue Studie zeigt, gut gelaunte Lehrkräfte haben bessere Kinder in der Schule.
1: Was? Das tut mir jetzt gar nicht. Darum würde ich sagen, gut gelaunte Radioleute haben bessere Hörerinnen und Hörer.
0: Ja,
1: mit so Hits wie von Alex Warren gibt es auch gute Laune. Gerade nach dem 8. wird es noch mal ein bisschen besser. Schön, haben euch auch wieder die Wachmacher eingestellt.
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1: Hallo von den Wachmacher am 8.
2: Hallo zusammen.
1: Tschüss, Tägli euch.
3: Guten Morgen, ich bin Tim Jakob.
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3: Bundesrichter Yves Donsala verteidigt seine frühere Beziehung mit Bundesrichterin Beatrice van der Graaf. Im Interview mit Tamedia sagt Donsala, die inzwischen beendete Liebesbeziehung sei zwar unangemessen gewesen, habe aber nicht gegen das Gesetz verstoßen. Ein gemeinsames Leben habe es nie gegeben. Deshalb sei die gesetzliche Regel, die Richterpaare am Bundesgericht ausschließt, aus seiner Sicht nicht verletzt worden. Donsala kündigt an, für die Amtsperiode 2027 bis 2032 erneut kandidieren zu wollen. Ein externes Expertengremium untersucht den Fall derzeit noch. Nach einem schweren Arbeitsunfall beim Rückbau des ehemaligen Hotels Acker in Wildhaus muss sich ein Baggerführer vor dem Kreisgericht Toggenburg verantworten. Laut dem Tagblatt wirft die Staatsanwaltschaft dem Baggerführer fahrlässige, schwere Körperverletzung vor. Beim Rückbau letztes Jahr wurde ein Arbeiter von einem mehrere Tonnen schweren Betonblock getroffen und schwer verletzt. Vor der Küste Süditaliens hat sich in der Nacht ein starkes Erdbeben ereignet. Nach Angaben des Deutschen Forschungszentrums für Geowissenschaften erreichte das Beben eine Stärke von 6,1 von 10 auf der Richterskala. Das Epizentrum lag tief im Meer vor der Region Kalabrien. Hinweise auf Schäden oder Verletzte gibt es daher bislang nicht. SUVs dominieren den Schweizer Automarkt immer stärker. Laut einer Auswertung des Vergleichsportals Comparis lag ihr Anteil im letzten Jahr bei 58%. Vor 10 Jahren waren es erst 28%. Marktführer bei den SUV-Neuzulassungen ist inzwischen Skoda. Die Marke hat BMW von der Spitze verdrängt.
1: 2 ab 8 ist er am Dienstagmorgen und da haben wir einen etwas grösseren Stocker, und zwar, wenn er von Eschenbach Richtung Rapperswil unterwegs sind, von der Autobahnausfahrt Richtung Rapperswil rund 15 Minuten plus. Sonst ein paar kleinere Stocker, die sehen wir jetzt und sonst auch jederzeit in unserer Radio FM 1
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2: Ja, da ist die Ruhe vor dem Sturm. Die geniessen dann noch ein bisschen mit der Sonne und bis zu 22 Grad, bevor es dann regnet und Gewitter kommt gegen den Nachmittag.
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0: Hallelelele. Guten Morgen, Nadia. Hallo. Mit FN1 Wachmacher.
1: Jawohl.
0: Und euch ein absoluter Lebenshitz. Gönnt ihr einen Dienstag? Es ist 8 ab 8.
1: Fever Dream von Alex Warren ist bei ganz vielen von euch gerade mega hoch im Kurs. Schön.

0: eine Wucht, der Alex Warren und so ein Affogato zum Morgen statt ein Kaffee Creme.
1: Oh, hör mal auf. Wieso ich wäre sofort dabei.
0: Elfa Bächti. Guten Morgen miteinander. Da liefert ihr uns schon ganz fleissig den ganzen Morgen eure Lieblingsklassensorte, die ihr einmal selber macht.
1: Genau.
0: Gerade reinkommen jetzt vom FM1-Hörer am René. Holunderblütenglasse. Tönt auch richtig gut. Ja. Und auch der Enya von Steckborn, ihr Lieblingsklasse, hat Saison.
2: Hallo miteinander, hier ist Enya von Steckborn. Also mein absolute Lieblingsklasse ist definitiv Erdbeer. Die frischen, saisonalen Erdbeer mit diesen selber gemachten Glasse machen. Das ist einfach der absolute Knüller. Und ich freue mich jetzt wieder, wenn ich den da kann machen kann. Genau.
1: Ganz ehrlich, ich bin nicht so der Erdbeerglasse-Typ, aber mit frischen Erdbeeren aus
0: andere
1: der Region,
0: Geschichte.
1: Andere Geschichte, total. Dann habt ihr uns auch noch auf Insta @radiofm1 mega viele coole Ideen geschickt. Vanilleglasse mit Kürbiskernöl.
0: Ja, das ist vielleicht wie mit dem Olivenöl, das war ja mal ein Trend, sicher fein.
1: Dann Basilikum, habe ich selber schon mal gehabt, grossartig.
0: Ja.
1: Nutella Limone.
0: Auch interessant.
1: Finde ich auch sehr, sehr spannend. Ja. Also wirklich sehr coole Idee. Danke euch viel, viel mal. Und dann gutes Gefrierer füllen für euch alle. Bis dann wieder klassisch Leckwetter ist, begleiten wir euch mit euren Lieblingshits bei den Wachmachern.
0: Morgen.

0: mit Wolken über dem Himmel am 17. ab 8.
1: Morgen miteinander.
0: Geht's durch den Dienstagmorgen. Im Verlauf des Nachmittags kommt es zum Teil zünftig regnen oder gewittern bei maximal 22 Grad.
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0: Und Nadja, du als Toggenburgerin.
1: Ja.
0: Was ist jedes Jahr eines der absoluten Highlights bei euch?
1: Hey, bei uns in der Region schon Jazztag Liechtenstein. Es ist ein absoluter Treffpunkt im Sommer in den heimeligen Gassen vom Altstädtli. Und es kennt wirklich einfach jeder. Und wir haben auch Freude, wenn Gäste aus dem ganzen FMI-Land auf Besuch kommen. Und da ja wieder mega coole Musik. Also der Zian kommt, Noemi Besa, Sans Unique, da hast du sicher Freude.
0: Ja, Sans Unique, grossartig.
1: Ja.
0: Und es gehört definitiv, wenn man all das gehört, zu den schönsten Festivals vom Sommer und für die holen wir euch bei den Wachmachern ja jeden Morgen immer wieder Tickets, wenn unser Open-Air-Alarm abgeht. Und da ist er eben gerade für die Jazztag Liechtenstein. Das heisst, Kathi von Unterwasser. Du gehst inklusive Begleitung.
3: Hey, das ist ja mega. Da glaube ich gar nicht, dass ich rübergekommen bin.
1: Du kannst es glauben und du darfst es gerne noch neben mitnehmen.
3: Ja, so lässt. Danke vielmals. Das ist mega cool.
0: Gell, man sagt doch eigentlich, zum Glauben kannst du in die Kirche gehen, aber auch bei der FMI Wachmachen kannst du glauben.
3: Ja, das stimmt. Ja, ja, ja.
0: Dann wünschen wir dir ganz viel Vergnügen.
3: Ja, super, danke
2: vielmals. 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

0: Liebe Leute, ich bin vom Island. Jetzt gut zuhören, es könnte ein bisschen peinlich werden für unsere Morgenshow.
1: Oh, jetzt.
0: Ich habe nämlich gedacht, als ich dir gestern zugelassen habe, du gross erzählt hast, Sommerzeit fängt an.
1: Ja.
0: Hast du jetzt im Auto schon umgestellt oder nicht?
1: Warte schnell. Nächste Frage.
0: Ja, fuck mich. Du lebst immer noch in Winter.
1: Ich lebe immer noch in der Winterzeit.
0: Ich hoffe, ihr habt sie aufgestellt. Und sonst könnt ihr das gerne noch machen, nämlich mit unseren Hits. Wir spielen euch am meisten davon. Geht der Kamera nach dem Halbjahr.
1: One Direction wie ein guter Freund. Auf die ist auch immer Verlass
0: Republic
1: bei uns.
0: Sogar. Wahrscheinlich noch ein bisschen von Direction Freund.
1: Ja, wahrscheinlich. Und schöne Musik auch von der Leonie für euren Dienstagmorgen. Alles und noch mehr vor dem 9. Und jetzt in der Sommerzeit haben wir es 8:30.
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1: Ihr seid mit den Wachmacher hoffentlich rechtzeitig unterwegs. Es ist 8:30 an dem Dienstagmorgen.
0: Morgen zusammen.
8: Guten Morgen, ich bin der Tim Jakob.
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8: Bundesrichter Yves Donsala verteidigt seine frühere Beziehung mit Bundesrichterin Beatrice van der Graaf. Im Interview mit Tamedia sagte er, die Beziehung sei nicht illegal gewesen. Sie hätten nie einen gemeinsamen Haushalt geführt und auch nie gemeinsam über einen Fall entschieden. Donsala will im Sommer trotz laufender Untersuchung für eine weitere Amtszeit am Bundesgericht kandidieren. Die Rätische Bahn will mehr Gäste aus Taiwan nach Graubünden locken. Dazu hat sie einen Zusammenarbeitsvertrag mit einer Bahngesellschaft im asiatischen Inselstaat abgeschlossen. Laut der RHB wollen die beiden Unternehmen Erfahrungen etwa im Schutz von Bahnstrecken vor Naturgefahren teilen. Die RHB pflegt bereits ähnliche Partnerschaften mit mehreren ausländischen Bahngesellschaften, unter anderem in Japan. Russland hat die Ukraine in der Nacht erneut massiv mit Raketen und Drohnen angegriffen. Laut ukrainischen Behörden wurden dabei mindestens 5 Menschen getötet und Dutzende weitere verletzt. Es sei zu Schäden an Wohnhäusern und mehreren Bränden gekommen. Die Bevölkerung suchte während der Angriffe Schutz in U-Bahn-Stationen und Luftschutzkellern. SUVs dominieren den Schweizer Automarkt immer stärker. Laut einer Auswertung des Vergleichsportals Comparis lag ihr Anteil im letzten Jahr bei 58%. Vor 10 Jahren waren es erst 28%. Marktführer bei den SUV-Neuzulassungen ist inzwischen Skoda. Die Marke hat BMW von der Spitze verdrängt. Jeder 4. neu zugelassene SUV fährt laut Comparis rein elektrisch. Dieser Anteil habe zuletzt allerdings kaum noch zugenommen. Gleichzeitig zeigt die Auswertung, dass der klassische Kombi weiter an Bedeutung verliert.
1: 8:30 jetzt denn gerade und ihr habt aktuell in der ganzen Ostschweiz und Graubünden freie Fahrt und darum wünschen wir euch einfach ganz gutes Ankommen.
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0: Es ist auch gäbig, wenn es nicht allzu viel Sonne gibt, müsst ihr euch nicht eincremen. Ja. Im FM1 sind heute maximal 22 Grad, mit noch ein paar Auffälligen. Im Moment gute 18 bei euch in Balzers, 17 und Zürichsau. Und in der Au gibt es 16 Grad. Dann ab dem Nachmittag kommt es teils noch ja, zünftig, wie du so schön sagst. Zünftig. Schon gut regnen und auch gut gewittern.
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1: Hallo, zünftig. Hallo, hallo.
2: Einfach ein schönes Wort. Und darum würde ich sagen, der Jackpot ist auch zünftig.
1: Ja, mehr als zünftig. 450 Franken für euch jetzt parat. Holen Sie euch.
2: Wie viele Zimmer hat euer Zuhause? Das ist die aktuelle Frage im grossen FM Island Game. Und wenn ihr die meistgesagte Antwort herausfindet, dann gehört euch der zünftige Jackpot 0848 22 22 11.
1: Hoppa, Leute!
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0: Es ist ein bisschen wie das Gefühl, wenn man nicht krank ist, man muss es einfach mehr geniessen. Jetzt, ihr, die Heuschnupfen haben, könnt so richtig tief durchschnaufen.
1: Jawohl, guten Dienstag. Aber jetzt sind gerade 20 von 9.

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1: 450 Franken.
2: Mhm.
1: Das ist mega. Also das heisst, wir haben den Jackpot vom Anfang schon verneufacht.
2: Mhm. Ich will gerade zünftig gehen, shoppen gehen, Sommershopping machen. Sagen uns jetzt die Top-Antwort zu der Frage, wie viele Zimmer hat euer Zuhause? Wir haben schon einen Haufen gehört, aber noch nicht die Top-Antwort. Guten Morgen, das sind Nadja und der Morgen Joe.
3: Guten Morgen, das ist Erika Fizzi aus Egnach.
2: Hoi Erika.
3: Ja,
2: jetzt
3: bin ich
2: gerade
3: verschrocken, ja.
2: Wieso, du hast uns angerufen?
3: Ja, nicht mit dem gerechnet, ja, dass ihr gerade abnehmt.
2: Also Erika, ich würde sagen, noch einmal tief durchschnaufen.
3: Ja.
2: Und jetzt kannst du uns deine Top-Antwort sagen.
3: Ich würde sagen, 4-Zimmer-Wohnung.
2: 4-Zimmer.
1: Gehen wir ein für dich, Erika?
3: Ja.
1: Aber leider ist auch da schon gesagt worden, ist nicht die Top-Antwort.
2: Aber wirklich auf Platz 2 ist die Antwort mit 36%. Sind wir gespannt, wann er kommt. Aber Erika, die Nächste, die am Telefon ist, sagt dir schon mal von Herzen danke, weil du tust noch mal 50 Stutz auf den Jackpot oben drauf.
3: Okay, ja, gut.
1: Und das heisst, morgen spielen wir wieder um die eben 500 Stutz.
2: Einmal.
1: Halbe 9.
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0: Da sind die FM1 Wachmacher am 8 von 9 und eigentlich funktioniert es ja von allein, aber hoffentlich trotzdem sind wir gut im Juni angekommen.
1: Ja, es ist ein super Monat. Da ist wirklich der erste Montag, der zweite Dienstag, der dritte Mittwoch.
0: Gott, tipptopp.

0: to try.
1: Auch wenn der Sommer gerade ein bisschen Pause macht, irgendwie ist er eben doch noch da. Oder?
2: Ja, spätestens mit der Jennifer Lopez und dem David Guetta für euch parat nach dem Punkt 9.
1: Safe und Nadja montiert noch schnell die Sonnenbrille. Guten Tag euch alle.
2: Schönen Tag.
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1: Das sind die Wachmacher am Dienstagmorgen.
2: Hallo zusammen.
1: Es ist 9
9: Uhr. Guten Morgen, ich bin Tim Jakob.
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9: Im Sommer könnten die Campingplätze in der Schweiz knapp werden. Der Branchenverband Swisscamps warnt im Blick vor Engpässen in der Hochsaison. Seit März mussten etwa wegen Naturgefahren bereits diverse Walliser Campingplätze geschlossen werden. Weitere könnten folgen, mutmaßt der Verband. Er fordere daher gezielte Förderung und nachhaltige Konzepte statt pauschale Schließungen. Im Kanton Thurgau sind gestern zwei E-Bike-Fahrer bei Verkehrsunfällen verletzt worden, wie die Kantonspolizei mitteilt. In Tägerwilen wurde ein 62-Jähriger bei einer Kollision mit einem abbiegenden Auto mittelschwer verletzt. In Stachen übersah eine Autofahrerin einen vortrittsberechtigten E-Bike-Fahrer. Der 78-Jährige wurde dabei leicht verletzt. Beide Männer mussten ins Spital gebracht werden. Der US-Bundesstaat Florida verklagt OpenAI, die Firma hinter ChatGPT, und deren Firmenchef Sam Altman. Die Behörden werfen dem Unternehmen vor, Nutzer über Risiken der KI getäuscht zu haben. In der Klage ist unter anderem von Gefahren für Kinder die Rede. OpenAI habe zugelassen, dass der Chatbot schädliches Verhalten fördere und bei Minderjährigen eine ungesunde Abhängigkeit begünstige. SUVs dominieren den Schweizer Automarkt immer stärker. Laut einer Auswertung des Vergleichsportals Comparis lag ihr Anteil im letzten Jahr bei 58%. Vor 10 Jahren waren es erst 28%. Marktführer bei den SUV-Neuzulassungen ist inzwischen Skoda. Die Marke hat BMW von der Spitze verdrängt.
1: Es ist 2:09 und es sieht allerbestens aus auf der Straße in Graubünden und der Ostschweiz. Weiterhin gute Fahrt euch.
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2: Heute können FM1-Land Sonnenstrahl-Bingo spielen. Wenn ihr 3 Sonnenstrahlen beieinander habt, rufen hier laut Bingo. 22 Grad gibt es heute und ab dem Nachmittag kommt es teils zünftig regnen und gewittern.
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0: Mit FM1 Wachmacher sind wir hoffentlich super im Juni angekommen.
1: Hallo.
0: Und seit gestern ja meteorologisch Sommer. Aber er macht ein bisschen Pause. Aber ganz ehrlich, das ist jetzt gar nicht so wahnsinnig schlimm, weil die Zeit, die nutzt ihr jetzt einfach, um selber Klasse zu machen. Und da könnt ihr den Gefrier noch mal so richtig fühlen.
1: Ja, optimal. Und wir haben wirklich so viele coole Ideen von euch bekommen. Mhm. Ihr habt das ganze FM1-Land inspiriert. Zum Beispiel Vanille-Glace haben wir mit den Kürbiskernöl.
0: Genau, ja.
1: Und Dingsana-Nutella mit
0: Limone.
1: Wirklich ganz,
0: geil.
1: Ganz verrückt. Und eine von der speziellsten Klasse, die macht einmal den Curdin von Bad Ragaz.
2: Weil wir besonders gerne Aperol Spritz haben, haben wir dann mal gegoogelt und haben verschiedene Rezepte gefunden, haben das dann mal selber ausprobiert und das ist mega fein und sehr erfrischend. Aber nicht für Kinder, weil es
1: ja.
2: Mit Alkohol.
0: Außer vielleicht, man will es mal ruhig stellen.
1: Ja, so nach dem Heuen.
0: Ja, genau.

0: Da sind die FM1 Wachmacher und wir können wirklich sagen, in diesen Wochen und Monaten jagt ein grossartiges Sportereignis ander. Die Hockey-WM ist gerade durch und die Fußball-WM fängt gleich an. Unsere Schüttler, die reisen heute ab in die USA.
1: Ja, und dann winkt der Cheer noch hinten drin aus dem FM1-Land. Genau. Für euch parat in der nächsten halben Stunde.
0: Und grossartig Britney Spears, Baby One More Time, ein Flashback-Hit für euch.
1: Ja, und auf Gold hoffen wir dann an der WM. Für unsere Tüten lassen. Die Leute ist auch noch für euch. Hier mit dabei, wir spielen euch eine Meistermusik zum Gut zu tun, den Dienstagmorgen kommen.
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6: Nach einer Suchaktion auf dem Bodensee ist bei Göttingen eine Frauenleiche gefunden worden. Laut dem Tagblatt prüft die Polizei nun, ob es sich um jene Frau handelt, nach der in der Nacht auf gestern im Bereich der Fähre Konstanz-Meersburg gesucht worden war. In der Nacht suchten Einsatzkräfte mit Booten, Drohnen, einem Helikopter und einem Wasserspürhund nach der Vermissten. Die Suche blieb zunächst erfolglos. Im Sommer könnten die Campingplätze in der Schweiz knapp werden. Der Branchenverband Swisscamps warnt im Blick vor Engpässen in der Hochsaison. Seit März mussten etwa wegen Naturgefahren bereits diverse Walliser Campingplätze geschlossen werden. Weitere könnten folgen, mutmaßt der Verband. Er fordere daher gezielte Förderung und nachhaltige Konzepte statt pauschale Schließungen. Der US-Bundesstaat Florida verklagt OpenAI, die Firma hinter ChatGPT, und deren Firmenchef Sam Altman. Die Behörden werfen dem Unternehmen vor, Nutzer über Risiken der KI getäuscht zu haben. In der Klage ist unter anderem von Gefahren für Kinder die Rede. OpenAI habe zugelassen, dass der Chatbot schädliches Verhalten fördere und bei Minderjährigen eine ungesunde Abhängigkeit begünstige. SUVs dominieren den Schweizer Automarkt immer stärker. Laut einer Auswertung des Vergleichsportals Comparis lag ihr Anteil im letzten Jahr bei 58%. Vor 10 Jahren waren es erst 28%. Marktführer bei den SUV-Neuzulassungen ist inzwischen Skoda. Die Marke hat BMW von der Spitze verdrängt. Wir haben keine Meldungen vom Asphalt. Rollt gut in der Dienstag.
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7: Aktuell da haben wir auch im Norden im FM1-Land auch mal noch ein bisschen Sonne, das immer ein gemischt mit Wolken. Im Verlauf vom Nachmittag und auf den Abend kommen dann die Wolken retour, respektive auch auf im Norden gibt es nochmal ein Gewitter oder einfach einen Sommerplatzregen. Der Regen dabei bleibt dann gerade auch über Nacht. Temperaturen jetzt heute Nachmittag dann so bei gut 20 Grad.
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7: Am Morgen immer wieder ein kurzes Quiz in diesen Tagen. Ist es von außen genug warm, um ohne Jacke aus dem Haus zu gehen? Heute jetzt aber, ja, mal schon etwa warm zwar, aber Moment, hä? Trocken. Giam oder Regenjacke sicher nicht verkehrt, um jetzt zuerst noch ein bisschen zu geniessen. Der Harry Styles und Watermelon Sugar direkt nach dem Kamerad. Für euer Mikrofon, der Dominik Caron.

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Der Michael Schulte, der bringt euch Schwung in Dienstagmorgen, wo noch gut möglich geht, den Postwagen vor euch habt und den Wocheneinkauf erledigt. Unterwegs, rund um Gestell im Laden, begleiten wir euch mit ganz viel Musik. Das ist jetzt gerade Dragon Ball, MBF Man.

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6: Nach einer Suchaktion auf dem Bodensee ist bei Göttingen eine Frauenleiche gefunden worden. Laut dem Tagblatt prüft die Polizei nun, ob es sich um jene Frau handelt, nach der in der Nacht auf gestern im Bereich der Fähre Konstanz-Meersburg gesucht worden war. In der Nacht suchten Einsatzkräfte mit Booten, Drohnen, einem Helikopter und einem Wasserspürhund nach der Vermissten. Die Suche blieb zunächst erfolglos. Nach mehreren schwachen Monaten stagnieren die Schweizer Exporte im letzten April. Laut dem Bundesamt für Zoll- und Grenzsicherheit sind die Exporte gegenüber dem Vormonat um 0,1% gestiegen und damit praktisch unverändert geblieben. Gleichzeitig gingen die Importe um 3% zurück. Belastet wurde der Außenhandel vor allem durch die Chemie- und Pharmabranche. Der Baukonzern Implenia setzt sich ehrgeizige Wachstumsziele. Der größte Schweizer Baukonzern will seinen Umsatz in den nächsten Jahren laut eigenen Angaben um bis zu 1 Milliarde Franken steigern. Mittelfristig peilt das Unternehmen einen Jahresumsatz von 5 bis 10 Milliarden Franken an. Zum Vergleich, im vergangenen Jahr erzielte der Konzern einen Umsatz von rund 3,5 Milliarden Franken. Nach dem Kunstraub im Pariser Louvre-Museum im letzten Oktober gibt es eine mögliche neue Spur nach Belgien. Laut den Medien Paris Match und Le Parisien fanden belgische Ermittler auf Handys festgenommener Verdächtiger Fotos vom Inneren des Louvre und insbesondere der Galerie d'Apollon, wo es zu dem Raub kam. Die Auswertung der Fotos sei noch im Gange. Wir haben keine Meldungen vom Asphalt. Rollt gut in der Dienstag.
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7: An vielen Orten im FM1-Land haben wir gerade noch ein bisschen Sonne. Verrusten das gemischt mit Wolken. Im Verlauf des Nachmittags da kommen dann vor allem auch auf den Abend an. Gewitter nochmal retour ins FM1-Land oder einfach ein Platzregen. Der Regen bleibt dann gerade auch weiterhin über die Nacht. Temperaturen heute Nachmittag so zwischen 20 und maximum 24 Grad.
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7: Einen schönen guten Morgen wünscht euch Dominik Caro. Jetzt zu der Zeit, wo Lektionswechsel im Schulzimmer angesagt ist. Und zum vielleicht eben kurz durchschnaufen oder Trennwände für die nächste Prüfung aufstellen. Da gibt es Schwung mit Kings of Leon.

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0: Und schon wieder ist ein neuer Monat losgegangen. Man könnte ja auch sagen, der WM-Monat, Juni. Ja, nach den Eishockeyanern sind jetzt schon bald Fußballer dran, ab dem 13. Und vielleicht sind ihr da noch euren Teamanlass im Geschäft oder vom Verein aus am Planen und suchen gerade noch ein Public Viewing, wo noch könntet vorbeigehen. Da mal eine kurze Übersicht, wo im FM1-Land dass es dann so Public Viewings gibt. St. Gallen, mitten in der Stadt, gibt es die Waghaus Arena. Dann das Arbon, da seht ihr die WM live im Seeparksaal. Zu Laax gibt es eine WM-Lounge, zu Vaduz eine WM-Meile oder zu Oberbüren eine WM-Hütte. Oder ebenfalls ein grosses Public Viewing habt ihr auch ganz beim Bahnhofplatz.
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7: Ich bin Tina Golatrella.
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7: Nach einer Suchaktion auf dem Bodensee ist bei Güttingen eine Frauenleiche gefunden worden. Laut dem Tagblatt prüft die Polizei nun, ob es sich um jene Frau handelt, nach der in der Nacht auf gestern im Bereich der Fähre Konstanz Meersburg gesucht worden war. In der Nacht suchten Einsatzkräfte mit Booten, Drohnen, einem Helikopter und einem Wasserspürhund nach der Vermissten. Die Suche blieb zunächst erfolglos. Der Baukonzern Implenia setzt sich ehrgeizige Wachstumsziele. Der größte Schweizer Baukonzern will seinen Umsatz in den nächsten Jahren laut eigenen Angaben um bis zu 1 Milliarde Franken steigern. Mittelfristig peilt das Unternehmen einen Jahresumsatz von bis zu 10 Milliarden Franken an. Zum Vergleich, im vergangenen Jahr erzielte der Konzern einen Umsatz von rund 3,5 Milliarden Franken. Nach dem Kunstraub im Pariser Louvre-Museum vergangenen Oktober führt eine mögliche neue Spur nach Belgien. Laut den Medien Paris Match und Le Parisien fanden belgische Ermittler auf Handys festgenommener Verdächtiger Fotos vom Inneren des Louvre und insbesondere der Galerie d'Apollon, wo es zu dem Raub kam. Die Auswertung der Fotos sei noch im Gange.
5: Sport.
7: Die Österreicher Skirennfahrerin Miriam Puchner beendet ihre Karriere. Sie tritt nach 14 Jahren im Abfahrts- und Super-G-Weltcup zurück. Sie sei nicht mehr bereit, das Maximum an Risiko einzugehen, sagte sie an einer Pressekonferenz. Puchner gehört zu den erfolgreichsten österreichischen Skirennfahrerinnen der letzten Jahre. Auf der A3 Chur Richtung Zürich müsst ihr vorsichtig sein. Bei der Verzweigung Reichenburg und Lachen liegen die Gegenstände auf der Strasse.
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8: Jetzt im Verlauf des Nachmittags da kommen dann die Wolken alle ein bisschen mehr retour ins FM1-Land und gerade gegen den Abend gibt es dann auch etwa im Nord mal noch ein Gewitter oder einen Sommerplatzregen. Im Verlauf der Nacht auch hier weiterhin immer mal wieder nass im FM1-Land. Die Temperatur jetzt dann heute Nachmittag noch so bei gut 20 Grad.
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8: Das 9 Brötli, wo wir heute Morgen leider keine Zeit dafür hatten.
9: Ja, da
8: gibt es halt jetzt zum Apero. Richtig zum Mittag als Apero von uns haben wir euch gerade den Red Holz. Ich bin der Dominik.

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1: Es ist 12:30.
2: Ich bin Tina Golatrella.
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2: Nach einer Suchaktion auf dem Bodensee ist bei Güttingen eine Frauenleiche gefunden worden. Laut dem Tagblatt prüft die Polizei nun, ob es sich um jene Frau handelt, nach der in der Nacht auf gestern im Bereich der Fähre Konstanz Meersburg gesucht worden war. In der Nacht suchten Einsatzkräfte mit Booten, Drohnen, einem Helikopter und einem Wasserspürhund nach der Vermissten. Die Suche blieb zunächst erfolglos. Der Baukonzern Implenia setzt sich ehrgeizige Wachstumsziele. Der grösste Schweizer Baukonzern will seinen Umsatz in den nächsten Jahren laut eigenen Angaben um bis zu 1 Milliarde Franken steigern. Mittelfristig peilt das Unternehmen einen Jahresumsatz von bis zu 10 Milliarden Franken an. Zum Vergleich, im vergangenen Jahr erzielte der Konzern einen Umsatz von rund 3,5 Milliarden Franken. Nach dem Kunstraub im Pariser Louvre-Museum vergangenen Oktober führt eine mögliche neue Spur nach Belgien. Laut den Medien Paris Match und Le Parisien fanden belgische Ermittler auf Handys festgenommener Verdächtiger Fotos vom Inneren des Louvre und insbesondere der Galerie d'Apollon, wo es zu dem Raub kam. Die Auswertung der Fotos sei noch im Gange.
0: Sport.
2: Die Österreicher Skirennfahrerin Miriam Puchner beendet ihre Karriere. Sie tritt nach 14 Jahren im Abfahrts- und Super-G-Weltcup zurück. Sie sei nicht mehr bereit, das Maximum an Risiko einzugehen, sagte sie an einer Pressekonferenz. Puchner gehört zu den erfolgreichsten österreichischen Skirennfahrerinnen der letzten Jahre. Auf der A2 Luzern Richtung Gotthard zwischen Wassen und Göschenen hat es 3 km Stau wegen Verkehrsüberlastungen, brauche ich bis zu 1,5 Stunden länger.
3: Die letzten Sonnenstrahlen aktuell im FM1-Land. Jetzt am Nachmittag, da ist es dann wieder hauptsächlich bewölkt und gerade auch gegen den Abend gibt es auch etwa im Norden mal noch ein Gewitter. Das alles mit Temperaturen von so um die 22 Grad.

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Einen schönen guten Mittag hier bei FM1, wo ihr gerade am Tisch abräumt und Platz macht für all die, die ein bisschen später dran sind mit dem Mittag. Einen guten oder einen guten Start in Nachmittag jetzt mit dem Kamerad hier bei FM1.

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9: Ich bin Tina Golatrella.
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9: Nach einer Suchaktion auf dem Bodensee ist bei Güttingen eine Frauenleiche gefunden worden. Laut dem Tagblatt prüft die Polizei nun, ob es sich um jene Frau handelt, nach der in der Nacht auf gestern im Bereich der Fähre Konstanz Meersburg gesucht worden war. In der Nacht suchten Einsatzkräfte mit Booten, Drohnen, einem Helikopter und einem Wasserspürhund nach der Vermissten. Die Suche blieb zunächst erfolglos. 1,3 Millionen Menschen haben am Sonntag den Eishockey-WM-Final geschaut. Das schreibt SRF. Die bittere 0:1-Niederlage der Schweiz gegen Finnland sei damit das meistgeschaute Eishockeyspiel seit einer Messumstellung im Jahr 2013. Den im letzten Jahr verlorenen WM-Final gegen die USA hatten gut 1 Million Zuschauende am Fernsehen mitverfolgt. Zürcher Forschende haben Mikroroboter entwickelt, die verletzte Nerven im Rückenmark reparieren können. Laut der ETH und der Uni Zürich werden die winzigen Mikroroboter mit Magnetfeldern gesteuert und fördern die Bildung neuer Nervenzellen. In Tierversuchen konnten sich gelähmte Tiere wieder deutlich besser bewegen.
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9: Die Österreicher Skirennfahrerin Miriam Puchner beendet ihre Karriere. Sie tritt nach 14 Jahren im Abfahrts- und Super-G-Weltcup zurück. Sie sei nicht mehr bereit, das Maximum an Risiko einzugehen, sagte sie an einer Pressekonferenz. Puchner gehört zu den erfolgreichsten österreichischen Skirennfahrerinnen der letzten Jahre. Auf der A2 Luzern Richtung Gotthard zwischen Amsteig und Göschenen hat es 4 km Stau wegen Verkehrsüberlastung. Ihr braucht bis zu 40 Minuten länger.
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10: An vielen Orten hat sie Pause heute Nachmittag. Sonnenbrille. Es ist hauptsächlich bewölkt im FM1-Land. Dazu kann es dann vor allem gegen den Abend eben auch mal noch einen Platzregen oder ein Gewitter geben. Temperaturen jetzt sind so zwischen 20 und 24 Grad.
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10: Der Weg geht Zähne putzen. Und da sagt man ja offiziell, 2 Minuten sind optimal. Wir machen jetzt 2,5 draus. Zur Sicherheit einfach. Sorry, I'm here for someone else. Also euren Zahnputz-Song. Da ist der Benson Boone. Ich bin der Dominik Kahn.

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0: Und wir spielen auch Bibi Rexha und Faithless mit New Religion.

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0: Jetzt geht's weiter mit Gans.

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Er ist jetzt nicht mehr gleich in, nicht mehr gleich angesagt, nicht mehr so gefragt, wie er noch am Wochenende. Der Sprungturm daheim, also einfach die Leiter neben dem Pool. Die Abkühlung hat die Änderung aktuell im FM1-Land eben auch dann, wenn noch kein Pool daheim hat. Freunde, Dienstag Nachmittag, jetzt geht der Solo Roy und Sin Hit Hurricane. Kommt gut durch den Dienstag.

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12: Ich bin Tina Golatrella.
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12: 1,3 Millionen Menschen haben am Sonntag den Eishockey-WM-Final geschaut. Das schreibt SRF. Die bittere 0-1-Niederlage der Schweiz gegen Finnland sei damit das meistgeschaute Eishockeyspiel seit einer Messumstellung im Jahr 2013. Den im letzten Jahr verlorenen WM-Final gegen die USA hatten gut 1 Million Zuschauende am Fernsehen mitverfolgt. In Herisau hat eine Gruppe unbekannter Männer gestern Abend einen 43-Jährigen angegriffen und verletzt. Eine Polizeipatrouille traf das Opfer nach einem Notruf vor Ort an. Laut der Kantonspolizei Appenzell-Ausserrhoden war das Opfer am Kopf verletzt und musste ins Spital. Die Suche nach den Tätern blieb bisher erfolglos. Zürcher Forschende haben Mikroroboter entwickelt, die verletzte Nerven im Rückenmark reparieren können. Laut der ETH und der Uni Zürich werden die winzigen Mikroroboter mit Magnetfeldern gesteuert und fördern die Bildung neuer Nervenzellen. In Tierversuchen konnten sich gelähmte Tiere wieder deutlich besser bewegen.
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12: Breel Embolo kann nicht wie geplant mit der Nationalmannschaft in die USA reisen. Das teilt der Schweizer Fußballverband mit. Die Nazi reist heute für die Weltmeisterschaft in die USA. Trotz vorheriger ESTA-Bewilligung wird sein Antrag nun erneut geprüft, so der SFV. Man stehe nun in Kontakt mit den Behörden. Man sei zuversichtlich, dass Embolo heute oder morgen zur Mannschaft stoßen werde. Vor dem Gotthard Richtung Süden haben ihr zwischen Dammsteg und Göschene 4 km Stau. Ihr braucht 40 Minuten länger.
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13: Der Regenschirm, der richtet die ersten von euch schon mal. Jetzt dann im Verlauf des Nachmittags respektive auf den Abend. Da kommt es bei euch beim Nord im FM Island mal noch regnen, respektive lokal auch gewittern. Temperaturen weiterhin so bei gut 20 Grad.
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13: Einen schönen guten Nachmittag wünsche ich euch, ob jetzt daheim am Haushalten oder fleissig am Arbeiten in der Werkstatt oder Baustelle. Schwung dazu, jetzt gerade mit der Ray.

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4: Wir stecken mit dem Dienstagnami. Schön, haben wir FM1 dabei. Nicht nur mit vielen Hits, sondern jetzt am 3 Angeht mit dem Update aus unserer News-Redaktion.
5: Ich bin Tina Golatrella.
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5: Das Parlament will mit Darlehen der Wohnungsknappheit entgegenwirken. Nach dem Nationalrat hat auch der Ständerat einer Aufstockung des Fonds für gemeinnützigen Wohnungsbau um 150 Millionen Franken zugestimmt. Der Fonds gewährt Darlehen für Neubauten, Erneuerungen und den Kauf von Liegenschaften. In Herisau hat eine Gruppe unbekannter Männer gestern Abend einen 43-Jährigen angegriffen und verletzt. Eine Polizeipatrouille traf das Opfer nach einem Notruf vor Ort an. Laut der Kantonspolizei Appenzell-Ausserrhoden war das Opfer am Kopf verletzt und musste ins Spital. Die Suche nach den Tätern blieb bisher erfolglos. Die US-Regierung will keine Journalistinnen und Journalisten mehr ins Pressebüro des Verteidigungsministeriums reinlassen. Das teilte der Sprecher des Kriegsministeriums, wie es nun offiziell heißt, in den sozialen Medien mit. Das Pressebüro sei als besonders schutzbedürftiger Bereich eingestuft worden. Der Schritt erfolgt inmitten eines Rechtsstreits um die Presserichtlinien des Ministeriums.
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5: Breel Embolo kann nicht wie geplant mit der Nationalmannschaft in die USA reisen. Das teilt der Schweizer Fußballverband mit. Die Nazi reist heute für die Weltmeisterschaft in die USA. Embolos Genehmigung sei bis heute Morgen bewilligt gewesen, so der SFV. Man sei kurz vor Mittag informiert worden, dass die Genehmigung nochmals abgeklärt werde. Der SFV stehe nun in Kontakt mit den Behörden.
4: Ab 3 und dann schauen wir auf der Autobahn 1 und gehen Richtung Zürich zwischen Münchwilen und Metzingen. Der Stau wegen einem Unfall. Da ist der rechte Fahrstreifen gesperrt. Und im Moment haben wir da 10 Minuten länger. Und dann schauen wir auch gleich noch auf der Autobahn 13, so ganz Richtung St. Margrethe zwischen Zeveler und Buchs. Da Achtung, in beide Richtungen hat ein Hund auf der Fahrbahn, der da gesichtet worden ist. Sechs nochmal Autobahn 13, so ganz St. Margrethe zwischen Zeveler und Buchs. Bitte Augen offen halten, beide Richtungen. Da läuft ein Hund auf der Fahrbahn rum. Kommen gut und sicher an.
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4: Der Nachmittag heute ist wechselhaft. Ein Haufen Wolken zeichnen durch Sefenmaisland und Regen und Gewitter sind im Anmarsch. Die können lokal recht kräftig daherkommen. Aktuell noch bei um die 20 bis 23 Grad. Später kann es dann ein bisschen abkühlen. Mal Mittwoch bleibt die Luft aber gleich angenehm. Im Schnitt mit etwa 17 bis 21 Grad. Bei vielen Wolken, aber gerade am Nachmittag gibt es dann auch wieder ein bisschen mehr Lichtblick.
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4: Ja, wir gehen zusammen Richtung Zwiebelpause. Oder vielleicht habt ihr ja gerade einen Termin in der Physio, dann gut massieren lassen oder Übungen machen. Allenfalls ja gerade im Takt von unseren FMI-Sitz. Von denen gibt es jetzt 4 am Stück. Mit mir am Mikrofon, der Pamela Zimmer.

0: Treffen meins ist, dass am 16.03. Und ja, das Göpfinal ist vorbei, aber die Grüebi-Stimmung noch lange nicht. Gewisse Schätze liegen nämlich nicht im Keller, sondern im Kibum-Park. Falls ihr auf der Suche sind nach einem Geschenk für den grössten FC St. Gallen-Fan in der Familie, im Freundeskreis oder im Team, für Kiddies oder für euch selber, ja, der Samstag läuft im Sektor D vom Kibum-Park St. Gallen grosser Rampenverkauf vom FC St. Gallen. Vom Morgen um 8 Uhr bis am Nachmittag um 2 Uhr gibt es hier von Trikot über Fanartikel bis Trainingsbekleidung einen Haufen grün-weisse Schnäppli. Und wer vom Göpfinal noch eins von unseren exklusiven FMI Fan-Käppli hat, ja, kann so die grüne Weiss-Sammlung gleich erweitern.
1: Und jetzt spielt euch Pamela ganz

0: Hoffen wir eins ist das. An dem Dienstagnami, wo das Schweizer Fußball-Nazi-Kader bei mehr als eine Woche vor WM startet. Unterwegs ist richtig USA. Bis auf einen. Ja, der Breel Embolo ist überraschend nicht dabei. Aber unfreiwillig. Ja, er hockt nach Zürich am Flughafen. Anscheinend gibt es Probleme mit dem Visum. Ja, der elektronischen Einreisegenehmigung für die USA. Die müssen kurzfristig nochmal überprüft werden. Der Schweizerische Fußballverband erwartet aber, dass er Balkan anreisen. Wir hoffen es. In der besten versorgt, was Hits anbelangt. Wir spielen euch einen am anderen. Als nächstes geht es die aktuelle von Nico Santos. Und in der nächsten Viertelstunde ist auch sie dabei, Olivia Rodrigo. Genau wie der Michael Cimbello mit seinem Maniac. Sorgen da für Fusswippen unter dem Bürotisch im FM1-Land. Schön, sind wir zusammen unterwegs.
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Jason Bello, geht's auf und rein. So wie FM1. Und es gibt doch einfach die Songs, die man eben einfach nicht mehr aus dem Kopf bringt. Man hört es einmal und zack, hat man es den ganzen Tag in Dauerschleife im Kopf. Auf das Mal singt man es im Auto mit, summt es beim Posten, schafft oder sogar unter der Dusche vor sich ein, ohne dass man es merkt. Ja, willkommen im Ohrwurm Club. Wie so ein Kandidat läuft jetzt hier bei uns. Nämlich der aktuelle von Alex Warren. Fever Dream. 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
1: FM1 ist das kurz vor dem 4. Wo noch vielleicht mit dem leeren Tesla an die Kaffeemaschine steuert. Und der Kaigo, der kommt mit Save My Love. Sein aktueller geht's auf die Ohren. Gern die Attide. Nächste Viertelstunde.
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1: Mit dem ersten Biss ins Vieri-Öppel gibt es für uns jetzt gerade das Vieri-News.
6: Ich bin Tina Golatrella.
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6: Die Ermittlungen zur toten Frau, die im Bodensee gefunden wurde, hat die Polizei Konstanz übernommen. Wie lange es dauert, bis ihre Identität geklärt ist, konnte der Sprecher des Polizeipräsidiums Konstanz nicht sagen. Untersucht wird auch, ob es sich um die Frau handelt, die in der Nacht auf Montag von einer Fähre zwischen Meeresburg und Konstanz über Bord ging. Für einen besseren Überblick im Kampf gegen Extremismus stimmt der Ständerat einem nationalen Monitoring zu. Um frühzeitig handeln zu können, müsse man mehr über gefährliche und unterschwellige Prozesse in der Gesellschaft erfahren, sagt die Urner Mitte-Ständerätin Heidi Zkracken.
8: Radikalisierung entsteht ja in der Regel nicht plötzlich. Sie entwickelt sich schrittweise, zuerst in Einstellungen und in der Art, wie Menschen über Politik, Gesellschaft oder andere Gruppen denken und erst später möglicherweise im Verhalten.
6: Als nächstes befasst sich der Nationalrat mit dem entsprechenden Vorstoß. Für Pensionskassen war 2025 ein gutes Jahr. Die Altersguthaben legten so stark zu wie seit 25 Jahren nicht mehr. Laut einer Studie von Swisscanto wurden die Altersguthaben im Schnitt mit 4,6% verzinst. Aufgrund unterschiedlicher Anlagestrategien schwankten die Verzinsungen je nach Pensionskasse stark. In Deutschland sind so viele von Armut betroffen wie noch nie. Die Armutsquote stieg im vergangenen Jahr um einen halben Prozentpunkt auf über 16%. Über 13 Millionen Menschen seien betroffen, schreibt der Paritätische Wohlfahrtsverband. Bei Personen ab 65 Jahren ist fast jede fünfte Person armutsbetroffen.
1: 2:04 ist es und mit dem Blick auf unseren Live-Verkehrsradar haben wir eine Meldung von der Autobahn 13 ganz richtig St. Margrethe zwischen Hag und Sennwald. Da stocken es gute 10 Minuten wegen Bauarbeiten, sonst geht es aber nirgends gross länger auf der Strasse im Graubünden und der Ostschweiz.
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1: Die Sonne macht sich rar, die Wolken nehmen langsam überhand und hier und da gibt es die ersten Tropfen im FM1-Land. Später regnet es verbreitet, da kann es den Lokalen aber recht klöpfen und tätschen. Aktuell haben wir noch um die 20 bis 23 Grad. Später kühlt es dann ein bisschen ab. Am Mittwoch gibt es um die 17 bis 21 Grad. Dazu geht am Morgen noch ein paar Tropfen Richtung Bergen. Am Nachmittag zeigt sich die Sonne dann aber schon wieder ein bisschen mehr.
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1: Das vorige Gipfeli vom 9 oder der letzte Kaffee beim Arbeiten. Und dazu gibt es jetzt auch eine kleine Stärkung bei uns. Eine volle Ladung Power. Kommt nicht nur vom Kaigo und dem Shawn Mendes, sondern jetzt auch von der Miley Cyrus. Und mein Name ist Pamela Zivotti.

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0: Stefan, es ist das um Viertel ab vier und mal ganz ehrlich, ihr Lieben, die besten Sommererinnerungen entstehen selten, die haben auf dem Sofa. Nein, sie entstehen von Bühnen, mit Freunden, mit Musik und dem Song, wo auf das Mal alle im Chor mitsingen. Und wir schicken euch genau dort hin. 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

0: Chef Mais auf dem Weg Richtung Feierabend. Und da toi, toi, toi, ihr Lieben, ihr, die im Moment gerade noch am Büffeln sind oder zumindest in den Lehrabschlussprüfungen stecken, viel Erfolg und gönnt euch im Kopf auch die ein oder andere Pause. Ein bisschen das Oberstübli lüften vom ganzen Lärmstress und den Prüfungen. Wichtig. Drum, macht laut mit dem Ray Dalton Sim. Blood Running nach dem 16:30. Auch Britney Spears haben wir für die gute Stimmung an dem Dienstagabend dabei. Und obendrauf auch der Iggy Kelly. Und dann hoffen wir, spielen wir euch einen am anderen. Gerne noch unseren Kurznews.
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0: Halb fünf ist es.

0: Die Zeit, wo noch merkt, wo noch heute körperlich wieder alles geleistet haben, geht auch noch mit Muskelkraft arbeiten. Wir ziehen die letzten Meter durch. In den nächsten Minuten geht mit den nächsten Hit.
1: Ich bin Tina Golatrella. Guten Tag.
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1: Mit schweren Verletzungen im Gesicht ist ein Arbeiter von einem Rettungshelikopter ins Spital geflogen worden. Der Unfall ereignete sich am Vormittag in einem Haus in Dissenhofen, teilt die Thurgauer Polizei mit. Der 30-Jährige war dabei, Fenster zu montieren und verletzte sich durch die Fenstertrennfräse. Weshalb, ist noch unklar. Für einen besseren Überblick im Kampf gegen Extremismus stimmt der Ständerat einem nationalen Monitoring zu. Um frühzeitig handeln zu können, müsse man mehr über gefährliche und unterschwellige Prozesse in der Gesellschaft erfahren, sagt die Urner Mitte-Ständerätin Heidi Zkracken.
3: Radikalisierung entsteht ja in der Regel nicht plötzlich. Sie entwickelt sich schrittweise, zuerst in Einstellungen und in der Art, wie Menschen über Politik, Gesellschaft oder andere Gruppen denken und erst später möglicherweise im Verhalten.
1: Als nächstes befasst sich der Nationalrat mit dem entsprechenden Vorstoß. Jedes dritte Fahrzeug ist auf Schweizer Strassen zu schnell unterwegs. Das zeigt eine neue Erhebung der Beratungsstelle für Unfallverhütung BFU. Besonders außerorts ist der Anteil der Temposünder gestiegen. Dort waren zuletzt 27% schneller unterwegs als erlaubt. Die EU will abgelehnte Asylsuchende künftig auch in Rückkehrzentren außerhalb Europas unterbringen können. Darauf haben sich Mitglieder des Europaparlaments und der Mitgliedstaaten geeinigt. Wo solche Zentren errichtet werden könnten, ist noch unklar.
0: Es ist 4:30 und da fängt schon wieder ein bisschen an zu auf der Strasse im FM1-Land. Am längsten haben wir aktuell am oberen Zürichsee über den Seedamm und von Kemperaten her ins Zentrum von Rapperswil. Mit guten 20 Minuten mehr müsst ihr hier aktuell rechnen.
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0: Ja, ich hoffe, ihr habt den Regenschirm in Griffnähe mit den vielen Wolken, die durch das FM1-Land zeichnet, wird es regnerisch und gewitterhaft. Lokal kann es noch recht gut tun. Temperaturen aktuell zu Pfäfers 18, zu Romanson am Bodensee 20 und zu Jonschwil 21 Grad. Morgen Mittwoch bleibt es recht angenehm mit 17 bis 21 Grad. Dazu kann es am Morgen noch ein paar Tropfen geben. Der Nachmittag ist dann aber wieder freundlicher bei einem verbreiteten trockenen Mix aus Sonne und Wolken.
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0: 5 ist es, wo die F-Maisurin die Regula von ihrer Sauge Freude macht. Nicht, weil sie Feierabend hat, sondern weil nach dem Punkt der Hit bei uns im Radio läuft. Von Bruno Mars und der Rosé.
1: Von mir aus könnte das alle halbe Stunde im Radio bringen.
0: In der nächsten Viertelstunde dabei bei uns.
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0: Der Dienstag ist geschafft. Für einen Haufen von euch heisst es jetzt um 5 Uhr ausstempeln und ab im Feierabend. Wir sind dabei mit allem Wichtigen von heute.
6: Ich bin Tina Golatrella. Guten Abend.
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6: Die Ermittlungen zur toten Frau, die im Bodensee gefunden wurde, hat die Polizei Konstanz übernommen. Wie lange es dauert, bis ihre Identität geklärt ist, konnte der Sprecher des Polizeipräsidiums Konstanz nicht sagen. Untersucht wird auch, ob es sich um die Frau handelt, die in der Nacht auf Montag von einer Fähre zwischen Meeresburg und Konstanz über Bord ging. Für einen besseren Überblick im Kampf gegen Extremismus stimmt der Ständerat einem nationalen Monitoring zu. Um frühzeitig handeln zu können, müsse man mehr über gefährliche und unterschwellige Prozesse in der Gesellschaft erfahren, sagt die Urner Mitte-Ständerätin Heidi Zkracken.
8: Radikalisierung entsteht ja in der Regel nicht plötzlich. Sie entwickelt sich schrittweise, zuerst in Einstellungen und in der Art, wie Menschen über Politik, Gesellschaft oder andere Gruppen denken und erst später möglicherweise im Verhalten.
6: Als nächstes befasst sich der Nationalrat mit dem entsprechenden Vorstoß. In Deutschland sind so viele von Armut betroffen wie noch nie. Die Armutsquote stieg im vergangenen Jahr um einen halben Prozentpunkt auf über 16%. Über 13 Millionen Menschen seien betroffen, schreibt der Paritätische Wohlfahrtsverband. Bei Personen ab 65 Jahren ist fast jede fünfte Person armutsbetroffen. Die EU will abgelehnte Asylsuchende künftig auch in Rückkehrzentren außerhalb Europas unterbringen können. Darauf haben sich Mitglieder des Europaparlaments und der Mitgliedstaaten geeinigt. Wo solche Zentren errichtet werden könnten, ist noch unklar.
0: 2:05 ist es und wenn es bei euch hier tut wie eine Sau, dann fahrt vorsichtig und vielleicht ein Mühe langsamer als üblich. Da werfen wir gerade einen Blick auf die wichtigsten Stocker oder sagen wir es, die längsten Stocker im FM1-Land. Autobahn A1 Zürich Richtung St. Margrethe. Ab Höhe Winkel ändert eine Viertelstunde länger. Ebenfalls auf der Autobahn A23 Meckenhaus Richtung Alp und Wiederhorn in beide Richtungen eine Viertelstunde länger. Dann ebenfalls in der Region St. Gallen, wenn auf der Hauptstadt Strasse von Gossau Richtung St. Gallen Winkel unterwegs sind. Plus 20 Minuten durch das Zentrum, durch Herisau, Gossau und St. Gallen braucht es aktuell auch ein Mühe länger. Und wie immer bei euch am oberen Zürichsee über den Seedamm von Kemperatheon von Jona ins Zentrum von Rapperswil. Plus 20 Minuten und dann auch noch auf der Hauptstrasse bei euch im Glarnerland und zwar zwischen Nevels und Netztal in Richtung Glarus. Plus 10 Minuten. Und alle aktuellen Verkehrsmeldungen, die findet ihr auch jederzeit aktuell bei uns in der Radio FM1 App. Kommen gut und sicher an.
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0: Hier und da, ja, hat schon tun, kommt noch oder ist gerade dran. Ist alles richtig dunkel und windig. Kommen gut oder Regen und das Gewitter heute Abend. Da hat es jetzt auch schon ein bisschen gefrischt. Am Mittwoch ist es dann aber wieder ganz angenehm mit bis zu 21 Grad. Jetzt ist es am Morgen etwa mal noch nass. Am Nachmittag, wenn nur noch ganz lokal. Und die Sonne, die zeigt sich dann auch wieder mehr.
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0: Ja, dann einen wunderschönen guten Dienstagabend von meiner Seite. Pamela Zimatti ist mein Name und weisst du jetzt da schon wieder meine Aufgabe, Chef?
10: Du weisst es doch, Pamela. Spiel einfach am meisten Musik.
0: Klaro, darum habe ich jetzt auch schon 4 Hits am Stück für euch bereitgelegt.

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0: machen, so wie das gerade tut von aussen. Einen schönen guten Abend mit FM1. Und stellt euch vor, ihr steht vor einer Schale mit frischen Beeren und ihr dürft genau eine Sorte auswählen. Bei welcher greifen dazu? Ja, bei unserem Team ist die Sache alles andere als klar. Ich bin Team Heidelberry. Ich finde sie einen tollen Allrounder, klein, aber voll mit Power und einfach immer ein Highlight im Morgenmüsli. Unsere Wachmacherin Katharina, die schwört aber auf Himbeere.
1: Im Mund ist es ja nachher eine Geschmacksexplosion, also etwas Unglaubliches. Irgendwo zwischen ein bisschen säuerlich und gleich aber auch süß, so schön weich mit diesen knackigen kleinen Körnchen noch drin. Also Himbeere sind einfach das Beste.
0: Und mein Teamgespielte, der Benni, meint, wenn er sich für ein Beeri entscheiden müsste, wäre es ganz klar das Erdbeeri.
2: Für mich Sommer, Erdbeeri, Sommer, vor allem habe ich das Gefühl, gibt es ja gar nicht so keinen Belang, sicher mal die da bei uns aus der Region. Und da macht es das Erdbeeri noch besser.
0: Ja, und uns interessiert... kann ich noch reden. Und uns interessiert jetzt, welches Beeri habt ihr am liebsten? Schreiben Sie es jetzt direkt unter unser Posting auf unserer Radio FM1 Facebook-Seite. Sind ihr Team Heidelberi, Himbeeri, Erdbeeri oder habt ihr vielleicht ganz einen anderen Favorit?
3: Und jetzt spielt euch Pamela

0: von uns ist, dass um 17:30, wo noch vielleicht gerne im Geschäft festsitzt und unfreiwillig Überstunden macht, nicht weil er viel Arbeit hat, sondern weil er nicht nass werden will, oder? Wenn Schisser sind wie ich und nicht ins Gewitter raus wollen, ich sage es ehrlich, ich würde es genau gleich machen und schön darf ich euch hier Gesellschaft leisten. Unsere Hits übertönen auch den nächsten Donner. Da haben wir direkt nach 17:30 Glockenbach dabei. Aber auch Pink fegt wie ein Gewitter durch unsere Playlist. Und obendrauf gibt es auch Musik von Miles Smith und Niall Horan und. Da bei FM1, wo wir euch auf dem Weg im Feierabend mit einem hinter dem anderen begleiten.
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4: Ein lieber Gruß zu uns Auto in Lieferwagen und Lastwagen, wenn ihr hier gerade im Feierabendverkehr unterwegs sind. Die nächsten Hits sind schon in den Startlöchern, gerade nach dem Wichtigen von heute. Jetzt ist es 17:30.
5: Ich bin Tina Golatrella. Guten Abend.
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5: Mit schweren Verletzungen im Gesicht ist ein Arbeiter von einem Rettungshelikopter ins Spital geflogen worden. Der Unfall ereignete sich am Vormittag in einem Haus in Dissenhofen, teilt die Thurgauer Polizei mit. Der 30-Jährige war dabei, Fenster zu montieren und verletzte sich durch die Fenstertrennfräse. Weshalb, ist noch unklar. Für einen besseren Überblick im Kampf gegen Extremismus stimmt der Ständerat einem nationalen Monitoring zu.

0: Um frühzeitig handeln zu können, müsse man mehr über gefährliche und unterschwellige Prozesse in der Gesellschaft erfahren, sagt die Urner Mittelständerätin Heidi Zkracken.
1: Radikalisierung entsteht ja in der Regel nicht plötzlich. Sie entwickelt sich schrittweise, zuerst in Einstellungen und in der Art, wie Menschen über Politik, Gesellschaft oder andere Gruppen denken und erst später möglicherweise im Verhalten.
0: Als nächstes befasst sich der Nationalrat mit dem entsprechenden Vorstoß. Jedes dritte Fahrzeug ist auf Schweizer Strassen zu schnell unterwegs. Das zeigt eine neue Erhebung der Beratungsstelle für Unfallverhütung BFU. Besonders außerorts ist der Anteil der Temposünder gestiegen. Dort waren zuletzt 27% schneller unterwegs als erlaubt. Die EU will abgelehnte Asylsuchende künftig auch in Rückkehrzentren außerhalb Europas unterbringen können. Darauf haben sich Mitglieder des Europaparlaments und der Mitgliedstaaten geeinigt. Wo solche Zentren errichtet werden könnten, ist noch unklar.
2: Der SMI steht kurz vor Börsenschluss bei knapp 0,02% im Plus von der St. Galler Kantonalbank. Isabel Hofmänner.
3: Der Tech-Sektor hat heute den Swiss Market Index wie auch den Swiss Small and Mid-Cap Index angeführt. Im Swiss Market Index hat Logitech über 4% zugelegt, gefolgt von ABB mit über 3%. Der Swiss Small and Mid-Cap Index ist von Belimo mit über 5% im Plus angeführt worden, gefolgt von VAT mit fast 5%.
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2: 3:30 haben wir ja, und wenn ihr hier auf der Straße im FMI-Land unterwegs sind, brauchen da gerade an diversen Orten ein bisschen Geduld. Da fangen wir an in der Region St. Gallen Bodensee auf der Autobahn 1 St. Gallen Richtung St. Margrethe. Hat es einen Unfall gegeben nach Meckenhaus, aktuell haben wir da gute Viertelstunde länger. Dann auch auf der A23 der Verzweigung Meckenhaus Richtung Wiedenhorn und in der Gegenrichtung gute Viertelstunde stockend. Ebenfalls im Zentrum von St. Gallen und auch wenn ihr von Gossau her auf der Hauptstraße Richtung St. Gallen unterwegs sind. Zentrum von Gossau ebenfalls plus 15 Minuten. Dann schwenken wir den Blick über ins Zentrum von Wil. Auch da haben wir im Moment länger auf der Zürcherstrasse Richtung Zentrum und auch vom Toggenburg oben runter Richtung Autobahn zu bringen. Dann ebenfalls bei euch im oberen Zürichsee über den Seedamm von Kemperaten ins Zentrum von Rapperswil plus eine Viertelstunde. Genau dasselbe im Glarnerland auf der Hauptstrasse zwischen Nevels und Netztal und auch bei euch zu Chur auf der Masanserstrasse statt auswärts, müsst ihr mit Geduld unterwegs sein, genau wie im Zentrum. Und auch rund um Vaduz braucht es aktuell eine gute Viertelstunde länger. Alle aktuellen Verkehrsmeldungen, die findet ihr auch bei uns in der Radio FM1-App. Hebt euch Augen und kommt gut an.
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2: Ja, die Temperaturen sind mit dem Regen und dem Gewitter gerade ein bisschen oben runtergekommen. Aktuell haben wir in Kirchberg 17, Quarte und in Rorschach 18 Grad. Ja, ich hoffe, wir kommen trocken durch den Dienstagabend. Morgen Mittwoch gibt es dann in der Vormittag durch ein Lokal noch ein paar Tropfen. Gegen den noch mal besseren Zauber ist dann verbreitet trocken und es tut auf. Dann bei um die 17 bis 21 Grad.
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Schreib mir, wenn du heim bist. Liebes FM1-Land, wer von euch sagt auch immer zu seinen Freunden, Mami, der Schwester, dem Papi, dem Bruder oder am Schätzli, wenn er euch verabschiedet? Oder wenn es so tut wie jetzt und es ein bisschen ungemütlicher ist, um auf der Straße unterwegs zu sein? Ja, übersetzt heisst es nichts anderes wie, pass auf dich auf, du bist mir wichtig. Ich will, dass heil heimkommst. Darum hebt euch Sorge, lasst euch nicht hetzen und vor allem dann nicht vergessen, dieser Person rasch Bescheid geben, dass wir gut am Ziel angekommen sind. Jetzt mit dem passenden Hit von Miles Smith und dem Niall Horan. Drive safe! Gute Heimfahrt.

0: lieber, da wie FM1 heisst neu im Pass Dua Turner. Ja, er hat letzte Woche standesamtlich geheiratet und der grosse Fetz, der steht noch an. 3 Tage Sause gibt's dieses Wochenende Sizilien. Und wir machen gute Stimmung nach dem 6. Zusammen mit dem Ray Dalton im All We Got.
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0: Es ist 6 Uhr, da gibt es eine volle Stunde, wie immer hier bei FM1 geht ein Update aus unserer Newsredaktion. Ich bin Tina Golatrella. Guten Abend.
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6: Im Kanton St. Gallen soll der Staatshaushalt um 18 Millionen Franken entlastet werden. Für das Sparpaket sind 10 Gesetzesänderungen notwendig, über die das Parlament in der Junisession befindet. Beispielsweise werden die Kantonsbeiträge an Konzert und Theater St. Gallen gekürzt oder die Unterstützung für neue Lehrpersonen. Das Missbrauchsverfahren gegen einen Priester in Müstair wird eingestellt. Laut der Bündner Staatsanwaltschaft sind gewisse Vorwürfe wegen Sexualdelikten verjährt oder der Tatbestand ist nicht erfüllt. Zuerst hatte das Regionaljournal Ostschweiz über die Verfahrenseinstellung berichtet. Die Verfügung ist aber noch nicht rechtskräftig. Die finanzielle Unterstützung des Bundes für die Opfer der Brandkatastrophe von Comontana ist einen Schritt weiter. Der Ständerat ist einverstanden, dass sich die Schweiz mit maximal 20 Millionen Franken an Vergleichen beteiligt, die von Rundtischgesprächen des Bundes ausgehen. Als nächstes wird sich der Nationalrat wieder damit befassen. Wer den Kölner Dom besichtigen will, muss ab Juli 12 Euro Eintritt bezahlen. Damit sollen die gestiegenen Kosten für Pflegeschutz und den laufenden Betrieb des Doms gedeckt werden, teilt das Domkapitel mit. Wer den Gottesdienst besucht oder zu den Opferlichtern oder zum stillen Gebet will, muss aber nichts bezahlen.
5: Sport.
6: Tennisspieler Alexander Zverev steht beim French Open im Halbfinal. Der Deutsche schlägt den jungen Spanier Rafa Hodar in 3 Sätzen. Zverev trifft im Halbfinal auf den 20-jährigen Tschechen Jakub Menschik oder den 19-jährigen Brasilianer João Fonseca.
0: 2 ab 6 und jetzt immer noch ein Knoten auf der Strasse im FM1-Land. Fangen wir an bei euch im Graubünden auf der Hauptstrasse von Ems Richtung Chur. Da haben wir eine halbe Stunde mehr. Das Gleiche auf der Hauptstrasse, der Masanserstrasse, statt auswärts plus 20 Minuten. Und auch durch das Zentrum von Chur brauchen da aktuell ein bisschen mehr Geduld als sonst. Dann schauen wir ins Glanerland hier auf der Hauptstrasse von Nevels Richtung Netztal plus 20 Minuten. Ebenfalls bei euch am oberen Zürichsee von Freienbach Richtung Pfäffiken. Fast eine halbe Stunde haben wir hier mehr und über den Seedamm und von Krempratte Richtung Rapperswil-Zentrum sind es genauso 20 Minuten mehr. Dann Region Wiel, wenn ihr von Toggenburg her oben runterkommt, von Batzenheim Richtung Autobahn zubringen und Zentrum von Wiel auch eine Viertelstunde mehr und von Herisau Richtung Gossau. Da müsst ihr auch ein bisschen Geduld haben. Eine Viertelstunde ist es ebenfalls auf dieser Strecke und ja,
6: Alle aktuellen
0: Verkehrsmeldungen, die haben wir auch immer aktuell für euch bei uns in der Radio FM 1 App. Kommen wir gut an.
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0: Der Tag ist noch nicht ganz durch, der Abend bringt aber Regen und Gewitter, zücht allen durch das FM-Eisland. Aktuell noch so bei um die 15 bis 18 Grad. Morgen Mittwoch ist es weiterhin bewölkt und gerade der Vormittag dauert punktuell noch nass. Auf den Namen tut es aber auf, es wird freundlicher bei einem Mix aus Sonne und Wolken und bleibt an den meisten Orten dann trocken mit bis zu 21 Grad.
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0: Mit mir am Mikrofon, der Pamela Zimotti und dann lieben Gruß zu euren Rettungs-, Liefer- oder Lastwagen oder auch ins Polizeiauto. Ihr, die eben nicht einfach am Feierabend könnt abschwirren, sondern Leben rettet, für Sicherheit sorgen oder den Abend und die Nacht durchfahren, dass die Ware pünktlich von A nach B kommt. Schön geniessen durch unsere Hits. Jetzt vier davon am Stück.

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0: Sommerferien, die kommen immer näher, liebes FM1-Land. Wir haben schon Anfang Juni. Ja, da sind bei vielen Ferien bucht, die Route steht und im Wohnmobil hat auf das Mal einfach alles Platz. Campingstühle, Grillzeug, Velos und auch noch ein paar Vorräte. Aber aufgepasst, dass es dann nicht schwerer wird als erlaubt.
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0: Ja, der TCS führt darum zusammen mit der Kantonspolizei regelmäßig sogenannte Camper Days durch. Da kann man sein Wohnmobil professionell wegelassen und kommt gleichzeitig Tipps über zur Ladesicherheit. Wieso braucht es denn überhaupt so einen Gewichtscheck, Marco Wölfli vom TCS?
2: Wohnmobil in Ausweiskategorie B dürfen nicht schwerer sein als 3,5 Tonnen. Jetzt ist es aber so, dass viele Wohnmobile schon leer über 3 Tonnen schwer sind. Wenn dann noch Gepäck, Wasser, Gas und Proviant dazukommt, dann passiert schnell, dass ein Wohnmobil schwerer ist als 3,5 Tonnen. So eine Überlast ist ein Risiko im Strassenverkehr und kann bei der Polizeikontrolle mit einer Busse bestraft werden.
0: Ja, und häufig sind es kleine Anpassungen, die man hier machen kann, die eben eine grosse Wirkung aufs Gewicht haben.
2: Man kann zum Beispiel den Wassertank für die Reise nur mit ein paar Liter füllen und erst am Zielort das Wasser ganz auffüllen. Auch die Lebensmitteleinkäufe kann man erst nach der Anreise erledigen. Und wenn man Alu statt Stahlgasflaschen verwendet, spart man Gewicht. Man kann natürlich auch bei der Küchenausstattung und beim übrigen Gepäck Gewicht einsparen. Im Einzelnen macht es vielleicht nicht so viel aus, aber insgesamt kann man mit diesen Massnahmen schnell 100 oder 200 Kilo einsparen.
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0: einen schönen Feierabend mit FM1. Vielleicht geht es da heute bei dem Wetter noch ins Kino. Und ja, schon bald kommt Toy Story 5 in die Schweizer Kinos. Am 23. Juli ist es soweit. Und da ist heute rausgekommen, Taylor Swift, die steuert den Soundtrack zum Animationsfilm bei. Kommt dann der Freitag raus. Und wir haben sie in unserer Hit-Playlist dabei mit ihrem aktuellen Elizabeth Taylor. Aber auch Laura Branigan und Sienna Spyro gehören in der nächsten halben Stunde da bei uns bei FM1. Da, wo wir euch am meisten Musik spielen.
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0: In einem Haufen Geschäften wird jetzt so langsam Platz gemacht für eure liebe Putzfrauen und Putzmänner, die alles wieder blitzblank schoben für den nächsten Tag. Gute Schichtstart. Jetzt ist es 6:30.
2: Ich bin Tina Golatrella. Guten Abend.
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2: Im Kanton St. Gallen soll der Staatshaushalt um 18 Millionen Franken entlastet werden. Für das Sparpaket sind 10 Gesetzesänderungen notwendig, über die das Parlament in der Junisession befindet. Beispielsweise werden die Kantonsbeiträge an Konzert und Theater St. Gallen gekürzt oder die Unterstützung für neue Lehrpersonen. Das Missbrauchsverfahren gegen einen Priester in Müstair wird eingestellt. Laut der Bündner Staatsanwaltschaft sind gewisse Vorwürfe wegen Sexualdelikten verjährt oder der Tatbestand ist nicht erfüllt. Zuerst hatte das Regionaljournal Ostschweiz über die Verfahrenseinstellung berichtet. Die Verfügung ist aber noch nicht rechtskräftig. Russland hat erneut mit Drohnen und Raketen die ukrainische Hauptstadt Kiew und andere Landesteile angegriffen. Dabei sind fast 20 Menschen ums Leben gekommen, mehr als 100 wurden verletzt, berichtet der Bürgermeister Vitali Klitschko. Viele Einwohner suchten Zuflucht in U-Bahn-Stationen und Luftschutzkellern.
1: Sport.
2: Tennisspieler Alexander Zverev steht beim French Open im Halbfinal. Der Deutsche schlägt den jungen Spanier

0: Rafa Hodar in 3 Sätzen. Zverev trifft im Halbfinal auf den 20-jährigen Tschechen Jakub Menšík oder den 19-jährigen Brasilianer João Fonseca. Fußballer Fabian Schär bleibt eine weitere Saison bei Newcastle United. Der 34-jährige Innenverteidiger hat seinen Vertrag bis 2027 verlängert, wie der englische Premier League Club mitteilt. Der ehemalige Nazi-Spieler geht damit in seine 9. Saison bei Newcastle. Schär hatte seine Karriere beim FC Wiel begonnen.
1: Der SMI schließt heute mit ganz knapp im Plus von der St. Galler Kantonalbank Isabel Hofmänner.
2: Der Tech-Sektor hat heute den Swiss Market Index wie auch den Swiss Small and Mid-Cap Index angeführt. Im Swiss Market Index hat Logitech über 4% zugelegt, gefolgt von ABB mit über 3%. Der Swiss Small and Mid-Cap Index ist von Belimo mit über 5% im Plus angeführt worden, gefolgt von VAT mit fast 5%.
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1: 6:30 haben wir, da schauen wir auf die Autobahn 1, Zürich Richtung St. Gallen zwischen Münchwil und Wil. Da steht wegen Verkehrsüberlastung noch gute 10 Minuten. Dann schauen wir auch noch ins Glarnerland und zwar von Nevels Richtung Netztal haben wir im Moment all noch gute 10 Minuten länger. Ebenfalls von Kempraten ins Zentrum von Rapperswil. Sonst hat sich da die Situation im FM1-Land schon wieder recht beruhigt. Ich wünsche allen unterwegs eine gute und sichere Fahrt.
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1: Der Abend bleibt bewölkt mit teils kräftigem Regen und Gewitter. Aktuell haben wir hier Zoberig 15, St. Margrethe 17 und Sevelen 18 Grad. In der Nacht auf morgen ist es immer mal wieder nass und am Mittwoch starten wir vereinzelt mit ein oder anderen Regentropfen im Tag. Auf den Nomianen tut es dann aber immer mehr auf und es wird lokal sonnig mit bis zu 21 Grad.
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1: Hallöchen von meiner Seite, der Pamela Simonti. Und da gönnen wir uns wie immer um die Zeit unter der Woche euch 7 beliebtesten Hits vom Tag. Da freuen wir uns nicht nur auf die DJ Alle Farben, Taylor Swift und One Republic, sondern jetzt auch auf Sienna Spyro auf dem Platz 7. Schön, dass ihr mit dabei.

0: One Republic, heute auf Platz 2 von einer Top 7 vor dem 7.
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0: Ja, und Hand aufs Herz, wie häufig liegt das Handy einfach so bei euch auf dem Tisch? Während des Nachtessen, beim Kaffee mit Freunden oder sogar bei einem Date? Und obwohl eigentlich niemand drauf schaut, ist sie mir trotzdem störend. Ja, dabei sind es doch genau die Momente ohne Bildschirm, die einem in Erinnerung bleiben. Ein Blick, ein Lachen, eine gute Geschichte. Und ja, nicht alles braucht eine Kamera. Ja, gewisses darf einfach nur erlebt werden. Passend dazu gibt es jetzt auf dem Platz 1 von einem beliebtesten Hits vom Tag jetzt der Ed Sheeran mit seinem aktuellen Camera. Mein Name ist Pamela Zimotti. Ich wünsche euch einen ganz schönen Dienstagabend.
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6: Ich bin Tina Golatrella. Guten Abend.
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6: Im Kanton St. Gallen soll der Staatshaushalt um 18 Millionen Franken entlastet werden. Für das Sparpaket sind 10 Gesetzesänderungen notwendig, über die das Parlament in der Junisession befindet. Beispielsweise werden die Kantonsbeiträge an Konzert und Theater St. Gallen gekürzt oder die Unterstützung für neue Lehrpersonen. Das Missbrauchsverfahren gegen einen Priester in Müstair wird eingestellt. Laut der Bündner Staatsanwaltschaft sind gewisse Vorwürfe wegen Sexualdelikten verjährt oder der Tatbestand ist nicht erfüllt. Zuerst hatte das Regionaljournal Ostschweiz über die Verfahrenseinstellung berichtet. Die Verfügung ist aber noch nicht rechtskräftig. Die finanzielle Unterstützung des Bundes für die Opfer der Brandkatastrophe von Comontana ist einen Schritt weiter. Der Ständerat ist einverstanden, dass sich die Schweiz mit maximal 20 Millionen Franken an Vergleichen beteiligt, die von Rundtischgesprächen des Bundes ausgehen. Als nächstes wird sich der Nationalrat wieder damit befassen.
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6: Fußballer Fabian Schär bleibt eine weitere Saison bei Newcastle United. Der 34-jährige Innenverteidiger hat seinen Vertrag bis 2027 verlängert, wie der englische Premier League Club mitteilt. Der ehemalige Nazi-Spieler geht damit in seine 9. Saison bei Newcastle. Schär hatte seine Karriere beim FC Wiel begonnen. Auf der A1 Zürich Richtung St. Gallen zwischen Münchwilen und Wiel staut es wegen einem Pannenfahrzeug. Ein defekter Lastwagen blockiert die rechte Spur.
7: Der Abend bleibt bewölkt mit teils kräftigem Regen und Gewitter. In der Nacht auf morgen ist es dann auch immer mal wieder nass und am Mittwoch starten wir vereinzelt mit den ein oder anderen Regentropfen im Tag. Auf den Nachmittag tut es aber immer mehr auf und es wird lokal sogar sonnig, damit bis zu 21 Grad.
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4: Ich bin Mary Milanovic. Guten Abend.
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4: Mehr Geld für den gemeinnützigen Wohnungsbau sei der falsche Weg. Das sagt der Schaffhauser SVP-Ständerat Hannes Germann. Der Ständerat hat heute einen Fonds für gemeinnützigen Wohnungsbau um 150 Millionen Franken aufgestockt. Von der Aufstockung profitierten oftmals nicht nur Menschen mit wenig Geld, so Germann.
5: Das wäre ja noch zu legitimieren, wenn es sich um sozialen Wohnbau handeln würde. Die Realität ist aber eine andere. Denn oftmals befinden sich unter den Profiteuren auch Gutverdienende.
4: Mit dem Fonds können Darlehen für Neubauten, Erneuerungen und den Kauf von Liegenschaften gewährleistet werden. Der Bund hat eine Warnung vor Gewittern und Hagel herausgegeben. In einigen Schweizer Regionen gilt erhebliche Gewittergefahr. Blitzeinschläge, das Abbrechen von Ästen und das Umstürzen von Bäumen ist möglich. Ortschaften im Kanton Zürich, im Aargau oder auch im Kanton Bern sind betroffen. Auch in Thurgau, Schaffhausen oder Genf kann es heftig stürmen. Der Frauenanteil im Bundeshaus ist auf fast 40% gestiegen. Das ist ein neuer Höchststand bei der Frauenvertretung in Bundesbern, berichtet der Tagesanzeiger. Neu besetzen Frauen 97 der insgesamt 246 Sitze im National- und Ständerat. Der neue Anstieg wurde möglich, weil im Nationalrat seit den letzten Wahlen 5 Frauen für zurücktretende Männer nachgerückt sind. Der Iran berichtet von einem Ende der Verhandlungen mit den USA. Seit mehreren Tagen fänden keine Gespräche mehr zwischen Teheran und Washington statt, berichtet die iranische Nachrichtenagentur Fars. Das Ende der indirekten Verhandlungen mit den USA komme im Zuge des andauernden Krieges Israels im Libanon. Solange der Krieg dort weitergehe, gäbe es keine Gespräche, hieß es. Achtung, ihr braucht ein bisschen Geduld auf der A1. Zürich Richtung St. Gallen zwischen Münchenwil und Wil hat Stau wegen einem Pannenfahrzeug. Dort ist ein defekter Lastwagen. Der rechte Fahrstreifen ist blockiert. Und dann braucht ihr auch noch Geduld auf der A2 Luzern Richtung Gotthard zwischen Wassen und Göschenen. Ganz gute Weiterfahrt.
6: Der Abend bleibt bewölkt mit teils kräftigem Regen und Gewitter. In der Nacht auf morgen ist es dann auch immer mal wieder nass und am Mittwoch starten wir vereinzelt mit den ein oder anderen Regentropfen im Tag. Auf den Nachmittag tut es aber immer mehr auf und es wird lokal sogar sonnig, damit bis zu 21 Grad.
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2: Diese Themen haben heute Schlagzeilen gemacht. Guten Abend.
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2: Der Ständerat will einen besseren Überblick für die Behörden hinsichtlich Radikalisierung und Extremismus. Deshalb fordert er ein nationales Monitoring. Die Schweiz müsse mehr über gefährliche und unterschwellige Prozesse in der Gesellschaft erfahren, sagt die Urner Mittelständerrätin Heidi Zgracken. So könne frühzeitig gehandelt werden.
3: Radikalisierung entsteht ja in der Regel nicht plötzlich. Sie entwickelt sich schrittweise, zuerst in Einstellungen und in der Art, wie Menschen über Politik, Gesellschaft oder andere Gruppen denken und erst später möglicherweise im Verhalten.
2: Eine entsprechende Motion ist einstimmig angenommen worden. Als nächstes muss sich der Nationalrat mit dem Vorstoß befassen. Es sei wichtig, dass das Parlament Maßnahmen zur Entlastung des Wohnungsmarktes ergreife. Das sagt der Solothurner Mittelständerat Pirmin Bischof. Der Ständerat hat heute einen Fonds für gemeinnützigen Wohnungsbau um 150 Millionen Franken aufgestockt. Der Wohnungsmarkt beschäftige die Bevölkerung stark, so Bischof.
4: Wohnungsknappheit, Wohnungskrise sind in vielen Teilen der Schweiz Sorgen von Schweizerinnen und Schweizern, die weit oben im Sorgenbarometer rangieren.
2: Mit dem Fonds können Darlehen für Neubauten, Erneuerungen und den Kauf von Liegenschaften gewährleistet werden. Das Einkaufen in der Schweiz soll für ausländische Touristinnen und Touristen attraktiver werden. Dafür soll die Mindesteinkaufssumme für den Erlass der Mehrwertsteuer von heute 300 auf 150 Franken gesenkt werden, fordert der Nationalrat. Sagt auch der Ständerat Ja zur Forderung, kann der Bundesrat sie umsetzen. Er ist mit dem Auftrag einverstanden. Die Schweiz habe im internationalen Vergleich eine hohe Obergrenze für die Mehrwertsteuerrückerstattung. Der Frauenanteil im Bundeshaus ist auf fast 40% gestiegen. Das ist ein neuer Höchststand bei der Frauenvertretung in Bundesbern, berichtet der Tagesanzeiger. Neu besetzen Frauen 97 der insgesamt 246 Sitze im National- und Ständerat. Der neue Anstieg wurde möglich, weil im Nationalrat seit den letzten Wahlen 5 Frauen für zurücktretende Männer nachgerückt sind.
5: Vor der Küste Süditaliens hat sich in der Nacht ein starkes Erdbeben ereignet. Nach Angaben des Deutschen Forschungszentrums für Geowissenschaften erreichte das Beben eine Stärke von 6,1 von 10 auf der Richterskala. Das Epizentrum lag im Meer vor der Region Kalabrien. Das Beben ereignete sich in einer Tiefe von mehr als 250 Kilometern. Deshalb dürften die Auswirkungen begrenzt sein. Berichte über Schäden oder Verletzte gibt es bisher nicht. Kalabrien und die nahe Insel Sizilien gehören zu den erdbebengefährdeten Regionen Italiens.
6: In der Nacht auf morgen ist es lokal immer mal wieder nass und auch mal morgen starten wir hier und da mit Regentropfen in Mittwoch. Je länger aber der Tag, desto trockener und freundlicher wird es. Am Nachmittag zeigt sich die Sonne immer mehr und ist nur noch punktuell nass im FM1-Land. Dabei um die 17 bis 21 Grad. 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
2: Diese Themen haben heute Schlagzeilen gemacht. Guten Abend.
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2: Der Ständerat will einen besseren Überblick für die Behörden hinsichtlich Radikalisierung und Extremismus. Er ist für den Aufbau eines nationalen Monitoring-Systems. Neue Parallelstrukturen sollen allerdings nicht entstehen, sagt Justizminister Beat Janz.
3: Hierfür braucht es einen koordinierten und interdisziplinären Informationsaustausch zwischen den zuständigen Behörden und Institutionen. Es ist wichtig, dass in konkreten Fällen Hinweise auf Radikalisierung an die richtigen Stellen gelangen. Verschiedene behördliche Fach- und Anlaufstellen spielen dabei eine wichtige Rolle.
2: Eine entsprechende Motion ist einstimmig angenommen worden. Als nächstes muss sich der Nationalrat mit dem Vorstoß befassen. Mehr Geld für den gemeinnützigen Wohnungsbau sei der falsche Weg. Das sagt der Schaffhauser SVP-Ständerat Hannes Germann. Der Ständerat hat heute einen Fonds für gemeinnützigen Wohnungsbau um 150 Millionen Franken aufgestockt. Von der Aufstockung profitierten oftmals nicht nur Menschen mit wenig Geld, so Germann.
4: Das wäre ja noch zu legitimieren, wenn es sich um sozialen Wohnbau handeln würde. Die Realität ist aber eine andere. Denn oftmals befinden sich unter den Profiteuren auch Gutverdienende.
2: Mit dem Fonds können Darlehen für Neubauten, Erneuerungen und den Kauf von Liegenschaften gewährleistet werden. Der WM-Final der Schweizer Eishockey-Nationalmannschaft gegen Finnland hat eine Rekordquote erreicht. Durchschnittlich über 1,3 Millionen Personen verfolgten die Partie auf SRF 2, teilt die Medienstelle mit. Das sei das meistgesehene Eishockeyspiel seit der Einführung der heutigen TV-Messung im Jahr 2013 gewesen. Auch über das gesamte Turnier war das Interesse groß. Die Spiele der Schweizer Nationalmannschaft erreichten im Schnitt fast 550.000 Zuschauerinnen und Zuschauer.
5: Elektroautos boomen. Insgesamt werden in der Schweiz aber nicht mehr Autos verkauft als vor einem Jahr. Zwischen Januar und Mai wurden mit über 91.000 Autos etwa gleich viele zugelassen wie im Vorjahr, teilt Autoschweiz mit. Elektroautos wurden über 15% mehr verkauft, Plug-in-Hybride sogar gut 20% mehr. Benziner- und Dieselautos wurden hingegen weniger zugelassen. Die EU will abgelehnte Asylsuchende künftig auch in Rückkehrzentren außerhalb Europas unterbringen können. Darauf haben sich Mitglieder des Europaparlaments und der Mitgliedstaaten geeinigt. Wo solche Zentren errichtet werden könnten, ist noch unklar. Zudem sollen die Asylsuchenden verpflichtet werden, bei ihrer Rückführung aktiv mitzuwirken. Wer dies nicht tut, riskiert eine Inhaftierung. Die EU erhofft sich davon mehr erfolgreiche Ausschaffungen.
6: In der Nacht auf morgen ist es lokal immer mal wieder nass und auch mal morgen starten wir hier und da mit Regentropfen in Mittwoch. Je länger aber der Tag, desto trockener und freundlicher wird es. Am Nachmittag zeigt sich die Sonne immer mehr und ist nur noch punktuell nass im FM1-Land. Dabei um die 17 bis 21 Grad. Und alle aktuellen Verkehrsmeldungen findet ihr immer aktuell bei uns in der Radio FM1-App.
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2: Diese Themen haben heute Schlagzeilen gemacht. Guten Abend.
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2: Der Ständerat will einen besseren Überblick für die Behörden hinsichtlich Radikalisierung und Extremismus. Deshalb fordert er ein nationales Monitoring. Die Schweiz müsse mehr über gefährliche und unterschwellige Prozesse in der Gesellschaft erfahren, sagt die Urner Mittelständerrätin Heidi Zgracken. So könne frühzeitig gehandelt werden.
3: Radikalisierung entsteht ja in der Regel nicht plötzlich. Sie entwickelt sich schrittweise, zuerst in Einstellungen und in der Art, wie Menschen über Politik, Gesellschaft oder andere Gruppen denken und erst später möglicherweise im Verhalten.
2: Eine entsprechende Motion ist einstimmig angenommen worden. Als nächstes muss sich der Nationalrat mit dem Vorstoß befassen. Es sei wichtig, dass das Parlament Maßnahmen zur Entlastung des Wohnungsmarktes ergreife. Das sagt der Solothurner Mittelständerat Pirmin Bischof. Der Ständerat hat heute einen Fonds für gemeinnützigen Wohnungsbau um 150 Millionen Franken aufgestockt. Der Wohnungsmarkt beschäftige die Bevölkerung stark, so Bischof.
4: Wohnungsknappheit, Wohnungskrise sind in vielen Teilen der Schweiz Sorgen von Schweizerinnen und Schweizern, die weit oben im Sorgenbarometer rangieren.
2: Mit dem Fonds können Darlehen für Neubauten, Erneuerungen und den Kauf von Liegenschaften gewährleistet werden. Das Einkaufen in der Schweiz soll für ausländische Touristinnen und Touristen attraktiver werden. Dafür soll die Mindesteinkaufssumme für den Erlass der Mehrwertsteuer von heute 300 auf 150 Franken gesenkt werden, fordert der Nationalrat. Sagt auch der Ständerat Ja zur Forderung, kann der Bundesrat sie umsetzen. Er ist mit dem Auftrag einverstanden. Die Schweiz habe im internationalen Vergleich eine hohe Obergrenze für die Mehrwertsteuerrückerstattung. Der Frauenanteil im Bundeshaus ist auf fast 40% gestiegen. Das ist ein neuer Höchststand bei der Frauenvertretung in Bundesbern, berichtet der Tagesanzeiger. Neu besetzen Frauen 97 der insgesamt 246 Sitze im National- und Ständerat. Der neue Anstieg wurde möglich, weil im Nationalrat seit den letzten Wahlen 5 Frauen für zurücktretende Männer nachgerückt sind.
5: Vor der Küste Süditaliens hat sich in der Nacht ein starkes Erdbeben ereignet. Nach Angaben des Deutschen Forschungszentrums für Geowissenschaften erreichte das Beben eine Stärke von 6,1 von 10 auf der Richterskala. Das Epizentrum lag im Meer vor der Region Kalabrien. Das Beben ereignete sich in einer Tiefe von mehr als 250 Kilometern. Deshalb dürften die Auswirkungen begrenzt sein. Berichte über Schäden oder Verletzte gibt es bisher nicht. Kalabrien und die nahe Insel Sizilien gehören zu den erdbebengefährdeten Regionen Italiens.
6: In der Nacht auf morgen ist es lokal immer mal wieder nass und auch mal morgen starten wir hier und da mit Regentropfen in Mittwoch. Je länger aber der Tag, desto trockener und freundlicher wird es. Am Nachmittag zeigt sich die Sonne immer mehr und ist nur noch punktuell nass im FM1-Land. Dabei um die 17 bis 21 Grad. Und alle aktuellen Verkehrsmeldungen findet ihr immer aktuell bei uns in der Radio FM1-App.
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3: Diese Themen haben heute Schlagzeilen gemacht. Guten Abend.
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3: Der Ständerat will einen besseren Überblick für die Behörden hinsichtlich Radikalisierung und Extremismus. Er ist für den Aufbau eines nationalen Monitoring-Systems. Neue Parallelstrukturen sollen allerdings nicht entstehen, sagt Justizminister Beat Janz.
4: Hierfür braucht es einen koordinierten und interdisziplinären Informationsaustausch zwischen den zuständigen Behörden und Institutionen. Es ist wichtig, dass in konkreten Fällen Hinweise auf Radikalisierung an die richtigen Stellen gelangen. Verschiedene behördliche Fach- und Anlaufstellen spielen dabei eine wichtige Rolle.
3: Eine entsprechende Motion ist einstimmig angenommen worden. Als nächstes muss sich der Nationalrat mit dem Vorstoß befassen. Mehr Geld für den gemeinnützigen Wohnungsbau sei der falsche Weg. Das sagt der Schaffhauser SVP-Ständerat Hannes Germann. Der Ständerat hat heute einen Fonds für gemeinnützigen Wohnungsbau um 150 Millionen Franken aufgestockt. Von der Aufstockung profitierten oftmals nicht nur Menschen mit wenig Geld, so Germann.
5: Das wäre ja noch zu legitimieren, wenn es sich um sozialen Wohnbau handeln würde. Die Realität ist aber eine andere. Denn oftmals befinden sich unter den Profiteuren auch Gutverdienende.
3: Mit dem Fonds können Darlehen für Neubauten, Erneuerungen und den Kauf von Liegenschaften gewährleistet werden. Der WM-Final der Schweizer Eishockey-Nationalmannschaft gegen Finnland hat eine Rekordquote erreicht. Durchschnittlich über 1,3 Millionen Personen verfolgten die Partie auf SRF 2, teilt die Medienstelle mit. Das sei das meistgesehene Eishockeyspiel seit der Einführung der heutigen TV-Messung im Jahr 2013 gewesen. Auch über das gesamte Turnier war das Interesse groß. Die Spiele der Schweizer Nationalmannschaft erreichten im Schnitt fast 550.000 Zuschauerinnen und Zuschauer.
6: Elektroautos boomen. Insgesamt werden in der Schweiz aber nicht mehr Autos verkauft als vor einem Jahr. Zwischen Januar und Mai wurden mit über 91.000 Autos etwa gleich viele zugelassen wie im Vorjahr, teilt Autoschweiz mit. Elektroautos wurden über 15% mehr verkauft, Plug-in-Hybride sogar gut 20% mehr. Benziner- und Dieselautos wurden hingegen weniger zugelassen. Die EU will abgelehnte Asylsuchende künftig auch in Rückkehrzentren außerhalb Europas unterbringen können. Darauf haben sich Mitglieder des Europaparlaments und der Mitgliedstaaten geeinigt. Wo solche Zentren errichtet werden könnten, ist noch unklar. Zudem sollen die Asylsuchenden verpflichtet werden, bei ihrer Rückführung aktiv mitzuwirken. Wer dies nicht tut, riskiert eine Inhaftierung. Die EU erhofft sich davon mehr erfolgreiche Ausschaffungen.
7: In der Nacht auf morgen ist es lokal immer mal wieder nass und auch mal morgen starten wir hier und da mit Regentropfen in Mittwoch. Je länger aber der Tag, desto trockener und freundlicher wird es. Am Nachmittag zeigt sich die Sonne immer mehr und ist nur noch punktuell nass im FM1-Land. Dabei um die 17 bis 21 Grad. Und alle aktuellen Verkehrsmeldungen findet ihr immer aktuell bei uns in der Radio FM1-App.
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